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3: Noch mit Kollegin Laura als Ersatzpartner. Guten Morgen. Und gleich mit meinem absoluten Lieblingsmenschen, dem Jakob. Der ist wieder da. 8,5 Wochen Dänemark-Urlaub hat er gehabt. Wahnsinnig entspannt ist er. Ob er uns vermisst hat, das hat er uns gleich mal live im Radio zu sagen. Wir sind gespannt.
4: Mein Lebensziel übrigens, dein Lieblingskollege zu werden.
3: Das, du bist auf einem guten Weg. Es ist nicht so schwer tatsächlich. Ja.
4: Dann hören wir jetzt Jenny mit dem Song über dich.
3: Dracula, danke. Und da ist schon wieder der Minuspunkt.

0: endlich wieder zusammen. Guten Morgen, hier ist Energy am Morgen mit der lieben Kollegin Laura als Ersatzförder. Guten Morgen, die wieder mal Urlaub hat. Und bei dem Lieblingskollegen, jetzt habe ich es gesagt, Jakob.
1: Hallo.
0: Du bist wieder da. Du hattest 8 Wochen Dänemark Urlaub.
1: Es waren
0: das ist unglaublich.
1: Drei.
0: Und wie war denn das? Warum machst du immer so lange Urlaub? Warum sahst du so schrecklich erholt aus? Das war ja Wahnsinn.
1: Naja, weil es da einfach ruhig ist. Und du hast viel Natur. Du hast, ich sag mal, gutes Essen, viel Essen. Ja, und einfach Strand vor der Haustür.
0: Ja, viel
1: ich
0: geschlafen glaube, das wahrscheinlich
1: ist
0: auch.
1: Sehr viel geschlafen. Also es bestand eigentlich nur aus Schlafen, der ganze Urlaub.
0: Dann sei doch mal auch ehrlich, damit es uns nicht so wehtut. Hast du irgendwas, also wurde dir irgendwann mal langweilig? Hast du was vermisst aus Deutschland? Also es kann ja nicht alles gut gewesen sein.
1: Also doch, war schon sehr viel gut. Ja, und ich frage mich immer noch, warum wir nicht alle zusammen dahin ziehen können?
0: Ja, gerne.
1: War es schon sehr angenehm da. Aber natürlich so nach 2,5 Wochen war einfach so dieser Punkt erreicht, wo man sich gesagt, jetzt will ich schon mal wieder noch was machen.
0: Ja,
1: irgendwie in meinem Leben. Ich möchte noch was erleben, was machen.
0: Ja.
1: Und ich möchte auch einfach mal wieder vor dem Mikrofon sitzen.
0: Ja, lass es dir nicht aus der Nase
2: rausziehen. Habe ich noch nie erlebt, sowas.
0: Wirklich, ich könnte die ganze Zeit.
2: Kann ich nicht nachfühlen.
0: Lass es dir jetzt nicht aus der Nase rausziehen, sondern hast uns schon vermisst quasi. Das kannst du schon sagen.
1: Das könnte man so ein bisschen könnte man das sagen.
0: Würdest du jetzt sagen?
1: Ja, würde ich zugeben.
0: Gott,
1: vielleicht.
0: Ist so
2: das haben wir auf Band.
0: Das ist ja Wahnsinn. Aber schön, dass du wieder da bist auf jeden Fall.
2: Ja,
0: toll mit euch.
2: Toll.
0: Sehr gut.

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1: Das spielen wir heute mit der lieben Tanja. Guten Morgen.
2: Guten Morgen.
1: Hallo, grüß dich, hier ist der Ben für dich. Wir spielen eine Runde Stadtland Energy. Dazu brauchst du einen Buchstaben. Der wird ausgespuckt von unserem Zufallsgenerator. Wir gucken mal. L. L wie Liebe.
2: Okay.
1: Mehr fällt mir selber nicht ein, aber du musst ja auch spielen, Liebe. Tanja, pass auf. L ist der Buchstabe. Wir haben 30 Sekunden. Du brauchst 5 richtige Antworten. Hab ich mal irgendwie eine blöde Kategorie, wo du sagst, da fällt mir mit L nichts ein, sagst du einfach weiter und dann gebe ich dir eine neue und dann schaffen wir diese 5 richtigen Antworten zusammen. Bist du bereit?
2: Ja, bin ich.
1: Dann legen wir los. Achtung, 30 Sekunden ab jetzt. Ein Haustiername mit L.
2: Lia.
1: Eine Sportart mit L.
2: Leichtathletik.
1: Ein Kündigungsgrund. Ui.
2: Läuse.
1: Ein Kompliment mit L.
2: Liebenswert.
1: Ja, und eine Süßigkeit.
2: Süßigkeit mit L. Lakritze.
1: Also, wenn die Kollegschaft Läuse hat, dann hat es aber sowas von den Sender zu verlassen. Ist genau auch meine Meinung. Gratulation, Tanja, du hast gewonnen.

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2: Im Studio Imme Kasten. Beim riesigen Waldbrand im Hohen Venn an der deutsch-belgischen Grenze ist die Lage stabil. Regen und wenig Wind haben den Einsatzkräften in die Karten gespielt. Und das Feuer hat sich erst einmal nicht weiter in Richtung Monschau ausgebreitet. Heute könnte der Wind allerdings wieder stärker werden. Damit steigt dann auch die Gefahr, dass die Flammen erneut Fahrt aufnehmen. Deutschland baut die Forschung zur Drohnensicherheit aus. Heute eröffnet ein neues Technologiezentrum in Sachsen-Anhalt. An einem Testflughafen sollen neue Technologien entwickelt und dann auch getestet werden. Hintergrund ist auch der Fund einer Sprengstoffdrohne am Flughafen Leipzig-Halle. Im möglicherweise wegweisenden Prozess gegen Meta beginnen heute die Eröffnungsplädoyers. Mehrere US-Bundesstaaten werfen dem Konzern vor, Minderjährige mit Instagram und Facebook abhängig zu machen. Sie fordern Einschränkungen bei Funktionen wie dem Endlos-Scrollen und eine hohe Strafzahlung.
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4: Unser Freund und Helfer Chatty hat neues Level freigeschaltet.
5: Wow.
4: Neue Funktion. Da können wir richtig was erleben mit. Ah. Was genau das ist, das hören wir gleich.
5: Erstmal hören wir Olivia Rodrigo. Drop Dead hier auf Energy. Habt den allerschönsten Dienstag. 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

0: Kurze Frage, braucht die Menschheit das wirklich? Guten Morgen, hier ist Energy am Morgen mit Laura und mir, Ben. Nein, wir meinen nicht unsere Sendung, braucht die Menschheit das wirklich, sondern eine Neuerung bei ChatGPT. Ab sofort könnt ihr nicht nur da bei Restaurants was suchen, sondern ihr könnt auch da einen Tisch reservieren. Aha. Schon. Wie praktisch.
1: Ja, wie funktioniert das Ganze? Ihr sagt der KI, wann, wo, wie viele Personen kommen. Mhm. Ihr sagt, auf welche Küche ihr Lust habt. Ach. Und dann schlägt Chatty euch Restaurants und verfügbare Uhrzeiten vor. Daraus müsst ihr dann nur noch auswählen. Ein Haken gibt es aber an der Sache. Die Lokale müssen für Online-Reservierungen mit dem Portal Open Table arbeiten. Sonst, ja, geht das Ganze nicht.
0: Finde ich eigentlich eine ganz nette Idee. Kleine Triggerwarnung, wenn ihr dann im Restaurant seid, müsst ihr aber schon mit Menschen kommunizieren. Also dann ist es vorbei mit Technik. Hm. Dann sitzen Menschen neben euch, rauchen vielleicht, schnattern, schmatzen, lachen zu laut. Also da sind dann die Menschen vor Ort.
1: Dann mache ich das nicht.
0: Nee, dann war es eine Quatschidee. Chatty, was anderes.

0: grüßt euch. Hier ist Energy am Morgen mit Laura und Bent und wir haben ganz frische Musik für euch.
1: Und zwar von James Blunt, der hat was Neues rausgemacht, oh. Tastes Like Summer. Und ich muss ja sagen, ich liebe James Blunt, weil ja, You're Beautiful und sowas immer sehr, sehr,
0: ja,
1: ich sag mal, slowe, herzliche Songs. Aber der hat ja auch einen schönen Humor über sich selbst, macht sich immer bei YouTube und so bei Instagram. Folgt dem mal, der macht sich über sich selbst lustig. Und jetzt hat er eine neue Facette und zwar so ein bisschen melancholisch-sommerlich. Feels Like Summer, Tastes Like Summer ist das Ding.

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1: In Gladbeck ist ein Familienstreit völlig eskaliert. Ein 43-Jähriger fuhr dabei Freitagabend offenbar absichtlich einen 39-Jährigen an. Der wurde lebensgefährlich verletzt. Die Polizei nahm den Fahrer fest. Jetzt ermittelt die Mordkommission zu den Hintergründen. Ab dem kommenden Monat können Auszubildende in NRW kostenlos den Umgang mit KI trainieren. Das Projekt Azubi Train bietet Online-Angebote und zweitägige Praxislabs für 20 bis 30 Azubis in Betrieben. Die Regionalagentur Münsterland sucht dafür jetzt Unternehmen aus der Region, die solche Workshops anbieten.
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1: Im Studio André Glatzel. Deutschland baut die Forschung zur Drohnensicherheit aus. Heute eröffnet ein neues Technologiezentrum in Sachsen-Anhalt. Am DLR-Testflughafen in Kochstedt sollen neue Technologien entwickelt und getestet werden. Hintergrund ist auch der Fund einer Sprengstoffdrohne am Flughafen Leipzig-Halle. Im wohl wegweisenden Meta-Prozess starten heute die Eröffnungsplädoyers vor einem US-Bundesgericht. Mehrere Bundesstaaten machen Instagram und Facebook für psychische Schäden bei Kindern und Jugendlichen verantwortlich. Sie verlangen mehr Schutz und eine Strafzahlung von bis zu 1,2 Billionen Euro. Auch in der Nacht ist die Feuerwehr an der deutsch-belgischen Grenze gegen den riesigen Waldbrand im Einsatz gewesen. Die Lage hatte sich zuletzt etwas entspannt. Entwarnung gibt es aber noch keine. Heute könnte der Wind wieder stärker werden und die Flammen anfachen. Ein Hackerangriff hat Teile der Berliner Verwaltung lahmgelegt. Zwei Senatsverwaltungen wurden vorsorglich vom Netz genommen. Ob bei der Cyberattacke wichtige Daten gestohlen wurden, ist bisher noch unklar. Das LKA und IT-Experten haben einen Krisenstab für die Ermittlungen eingerichtet.
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3: Ja, und Kollegin Anna Gutmorgen hat große Probleme und zwar mit ihrem Auto. Wobei, Auto kann man es nicht richtig bezeichnen. Sie fährt ja einen Fiat 500 und hat sich letztens trotzdem nicht richtig rausgetraut aus der Karre. Was da los ist und warum diese Frau scheinbar nicht einparken kann, das gibt's alles gleich. Jetzt gibt's erstmal Bibi Rexha für euch mit New Religion am Dienstagmorgen. Die

0: Da habe ich mich fast nicht mehr aus dem Auto rausgetraut. Schönen guten Morgen, Energy am Morgen ist an mit mir, Anna, guten Morgen und Ben.
1: Was ist passiert?
0: Mir ist ein Fehler an mir aufgefallen. Ja, ja, passiert selten, aber mir ist ein Fehler aufgefallen. Ich fahre ja sehr, sehr gerne Autochen mit meinem kleinen Fiat.
1: Machst auch gut.
0: Fahr auch, also parke auch sehr gerne, vor allen Dingen seitliches Einparken,
1: ja.
0: Allerdings auf der rechten Seite.
1: Oh yeah.
0: Jetzt bin ich gestern zum Training gefahren, Parkplatz auf der linken Seite frei.
1: Ja,
0: ja, gar kein Problem, dann parken wir doch mal
1: andersrum.
0: Seitlich links ein.
1: Ja,
0: ich kann das ja gar nicht. Also ich kann das ja gar nicht.
1: Ja, ja, ja.
0: Ich glaube, ich habe 20 Mal hin und her mich irgendwie umorientiert. Die Leute haben schon draußen geguckt. Das war mir ja richtig unangenehm.
1: Oh nein.
0: Dann. Und ich hätte wirklich mir ein Kanu mit ins Auto mitnehmen können,
1: ja,
0: dass ich von meinem Auto rüberschippern kann zum Bürgersteig,
1: oh,
0: weil so viel Platz da
1: und
0: war.
1: Und hast es dann so stehen lassen?
0: Ich habe es einfach stehen gelassen.
1: Nee,
0: ich habe es einfach gelassen. Habe gedacht, ja, das ist jetzt so. Damit müssen wir jetzt irgendwie leben.
1: Frechheit.
0: Ich kann nicht linksseitig einparken, Ben. Musst du mir nochmal beibringen.
1: Gerade mit einem Fiat 500, was ja ein Einkaufswagen ist,
0: ja,
1: im Endeffekt,
0: schon.
1: Müsste es möglich sein.
0: Keine Chance.

0: seit 20 Jahren Handball und ja. Ich habe noch nie einen Kopfball mitbekommen, darfst du aber. Also du darfst mit den Armen, du darfst den kompletten Rumpf, du darfst sogar Knie und Oberschenkel benutzen.
1: Ja.
0: Du darfst nur keinen Unterschenkel und keinen Fuß, dann gibt es einen Freiwurf für den Gegner.
1: Ich glaube, wir sagen Fakt.
0: Es ist ein Fakt.
2: Also beim Handball darf man auch reinköpfen, das Tor ist ein
3: Fakt.
2: Und das war schon die perfekte Erklärung.
1: Ja, super. Das ist wirklich hier wieder. Kaum ist Jakob wieder da mit Anna zusammen. Ha, mein Schatz, das hast du ja super gewusst. Danke, mein Schatz, hast du aber auch super gefragt.
0: Also beim Thema Handball, Ben, du kannst vieles, aber beim Thema Handball machst du mir nichts vor.
1: Der Ball gehört an den Fuß, nicht in die Hand. Das ist dann die richtige Sportart. Wir machen weiter, Martin Garrix, Ed Sheeran zusammen mit Repeat It. 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

0: Wie schön ist es, zu wissen, dass es Ärger gibt und man hat nichts damit zu tun. Guten Morgen, hier ist Energy am Morgen mit mir Ben und mit meiner lieben Kollegin Anna. Guten Morgen, 1,20 groß und mit dem liebsten Kollegen Jakob, 2,7 Meter groß.
1: Hallo.
0: Und gleich wird die 1,20 große mal richtig hier, wie sagt man, meckern müssen.
2: Jetzt gibt's meine Standpauke. Also Urlaub von uns hat ja jeder verdient.
0: Ja?
2: Ich war ja auch auf Palma, schön Mallorca.
0: Grüße.
2: Das waren jetzt aber 4 Tage, 5 Tage, das ist ja wohl angemessen. Jakob, du warst jetzt 3 Wochen im Urlaub.
1: Ja.
2: Jedes Jahr 3 Wochen Dänemark und jedes Jahr höre ich ab Woche 1,5, wir haben jetzt schon alles gesehen, irgendwie bin ich viel am Schlafen und irgendwie ist es ein bisschen langweilig. Warum macht man dann 3 Wochen am Stück Dänemark Urlaub jedes Jahr?
1: Weil es da super ruhig ist, hast du eine Ahnung? Also ich lag teilweise ja in der Nacht, lag ich da und wusste nicht, ob ich noch lebe, weil ich habe quasi auf den Ohren so gar keine Info gehabt. Also kein Wind, es ging draußen kein Strauch, kein gar nichts, kein Auto, keine Menschen und das ist einfach Erholung.
2: Aber es kann ja nicht so erholen sein, wenn du dann Kollege Ben schreibst nach 1,5 Wochen.
0: Nach 2,5 Wochen, wo er kurz davor war, eh wieder nach Hause zu fahren.
2: Ja, mir ist langweilig alles gesehen. Ich höre jedes Jahr dasselbe. Ich würde mal sagen, splitte das doch einfach. Man macht doch mal 1,5 Wochen, dann musst du wieder arbeiten und dann nochmal 1,5 Wochen.
0: Hör doch mal
2: das wäre doch viel sinnvoller.
0: Hör doch auf die 24.
1: Ich wäre dafür, du kommst mich einfach im Urlaub besuchen, dann können wir ein paar Tage Party machen und dann ist alles schick.
2: In Dänemark, wo du nicht mal den Wind hörst, wo Ruhe ist, wo
0: sexy
2: du wieder im Sarg liegst.
0: Da sind sexy Handballer. Ah, guten Morgen. Das,
2: oh, damit hast du
0: also,
2: mich natürlich.
0: Also, 4 Wochen Dänemark-Urlaub nächstes Jahr.
2: Oh Gott.
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9: In Gladbeck ist ein Familienstreit völlig eskaliert. Ein 43-Jähriger fuhr dabei Freitagabend offenbar absichtlich einen 39-Jährigen an. Der wurde lebensgefährlich verletzt. Die Polizei nahm den Fahrer fest. Jetzt ermittelt die Mordkommission zu den Hintergründen. Ab dem kommenden Monat können Auszubildende in NRW kostenlos den Umgang mit KI trainieren. Das Projekt Azubi Train bietet Online-Angebote und zweitägige Praxislabs für 20 bis 30 Azubis in Betrieben. Die Regionalagentur Münsterland sucht dafür jetzt Unternehmen aus der Region, die solche Workshops anbieten.
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11: Es gibt eine ungeahnte Nebenwirkung von Freundschaften. Worum es geht und was eure Gesundheit damit zu tun hat, das besprechen wir alles noch vor 7.
12: Vorher schwingen wir hier zusammen das Tanzbein. Warum sich das so richtig lohnt, auch morgens, das hört ihr alles nach Ray, Where's My Husband. Jetzt erstmal eine Runde Palm Monkey, The Palm Tree Boy mit Afghazi. Schönen guten Morgen.
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0: ihr heute schon getanzt? Nein? Ja, dann wird's Zeit. Guten Morgen, hier ist Energy am Morgen mit Anna. Guten Morgen und mir Ben für euch. Diese News hören wir nämlich alle gerne. Menschen, die regelmäßig tanzen, sind weniger neurotisch. Neurotisch heißt innere Unruhen, oft am Grübeln, emotional labil. Wer regelmäßig tanzt, ist davon weniger betroffen. Anna, guten Morgen.
1: Ja, fühle ich mich ja fast gar nicht angesprochen.
0: Lass uns lostanzen.
1: Emotional labil, null. Die perfekte Mucke gibt's hier bei uns. Ja. Unser Stream of the Week, Energy Dance. Hört mal.

0: Toll.
1: Ja, tanzen macht einfach Bock und ihr seid bei uns richtig. Wir haben über 40 Streams für euch, alle for free, alle zu finden in der Energy App.
0: Wir machen jetzt weiter mit Teddy Swims, da kann man auch so tanzen, Mr. Know It All, hier für euch auf Energy.

0: Und wir haben einen absoluten Energy-Hit für euch jetzt, und zwar Apache 207 mit Roller.
1: Und jetzt werdet ihr euch denken, Gott, ist die kleine Jung. Oh Gott, oh Gott. Der Song kam ja 2019 raus, ist somit sein bekanntester Hit. 2019 war ich 17. Das heißt, das war dann so meine Oberschulzeit.
0: Ja.
1: Und Ben, da kannst du aber sicher sein, wer da in einem Schnuff zu kurzen Rock auf irgendwelchen Tischen zugetanzt hat und ein bisschen mit dem Booty rumgeschickt hat. Das ist so meine Schulzeit. Das muss man sich mal geben.
0: Ich kann nicht verstehen, dass es noch unanständiger war als jetzt schon, dass dein Leben noch chaotischer war, dass wir eher Richtung, es wird langsam aus der Kontrolle.
1: Jetzt sind wir gerade richtig auf das Ziel geraten.
0: Ja,
1: fantastisch. Früher war vorbei.
0: Roller, hier auf Energy.
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0: Freunde sind das Wichtigste, was es gibt auf der Welt. Warum? Weil Freunde halten gesund. Den Beweis gibt's jetzt hier.
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2: Schön, dass ihr mit dabei seid. Energy am Morgens an. Hier mit mir, Anna. Guten Morgen und Ben.
0: Morgen.
2: Und jetzt ist es ganz offiziell. Menschen, die zufriedener mit Freundschaften und Beziehungen sind, denen geht es körperlich und seelisch besser. Plus, wer viele Freunde hat, bleibt auch lange gesund.
0: Oh, toll. Mein Gott, nicht schlecht.
2: Dass Freundschaften uns gut tun, wissen wir schon. Und eine neue Studie weist das jetzt das erste Mal nach mit Daten aus 22 Ländern.
0: Wie viele Freunde haben wir denn, Anna? Guten Morgen mit 24.
2: Also, ich muss sagen, ich habe nicht viele Freunde, aber dafür halt echt dicke, enge Freunde.
0: Ja.
2: Zwei sind Jakob und Ben, mit denen ich hier jeden Morgen moderiere.
0: Im wahrsten Sinne das zwei Menschen, die jeden Tag bezahlt werden, um mit dir Zeit zu verbringen. Anna, guten Morgen.
2: Ach Quatsch, die verlasstest du dir, dann schreibt dir mir gleich eine Sprachnachricht. Anna, guten Morgen, wir haben uns lange so nicht gehört. Weißt du, was ich die ganze Zeit dir schon sagen wollte?
0: Jetzt wird's privat.
2: Ja, ja, ja.
0: Wir machen weiter mit Kamerad und Hug Yourself.

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2: Nach einem Messerangriff in Duisburg sitzt eine 62-Jährige jetzt in Haft. Ihr wird versuchter Mord vorgeworfen. Die Frau soll ihren Ex-Partner vergangenen Donnerstag im gemeinsamen Haus schwer verletzt haben. Zeugen brachten die Polizei auf ihre Spur. Warum die Frau den Mann angegriffen haben soll, ist noch unklar. In Gelsenkirchen beginnt heute der Bau einer neuen Gesamtschule. Die Schule entsteht auf dem Gelände der früheren Zeche Konsolidation. Geplant sind 6 Züge. Mit dem Neubau setzt die Stadt ihre Schulbauoffensive fort. In den nächsten Jahren steckt die Stadt 76 Millionen Euro in die Modernisierung ihrer Schulen.
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2: Im Studio André Glatzel. Deutschland verstärkt seine Forschung zur Drohnensicherheit. In Sachsen-Anhalt geht dafür ein Technologiezentrum an den Start. Am Testflughafen in Kochstedt sollen neue Schutztechniken entwickelt und getestet werden. Drohnen sind in den letzten Jahren immer mehr zum Sicherheitsrisiko geworden, zuletzt etwa am Leipziger Airport. Im möglicherweise wegweisenden Prozess gegen Meta beginnen heute die Eröffnungsplädoyers. Mehrere US-Bundesstaaten werfen dem Konzern vor, Minderjährige mit Instagram und Facebook abhängig zu machen. Sie fordern Einschränkungen bei Funktionen wie dem Endlos-Scrollen und eine hohe Strafzahlung. Die Ernte in Deutschland wird in diesem Jahr schlecht ausfallen. Das ist schon jetzt klar. Die Gründe: Hitze und Trockenheit. Heute stellt der Bauernverband die Erntebilanz vor. Die Bauern rechnen mit erheblichen Einbußen bei Getreide, Kartoffeln und Gemüse. Engpässe gibt es auch beim Tierfutter. Zurück in die Fußball-Bundesliga. Niklas Füllkrug will wieder bei Werder Bremen anheuern. Das berichtet der Kicker. Der 33-jährige Stürmer soll von West Ham ausgeliehen werden. Beim Londoner Club war Füllkrugs Karriere ins Stocken geraten. Zuletzt spielte er leihweise in Mailand.
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4: Tja, das ist Mitte August und ja, liebe Freunde, wir müssen über Weihnachten sprechen. Warum sich das Thema wirklich aufdrängt, das hört ihr noch vor halb acht.
5: So, jetzt können wir wieder alle durchatmen. Ihr könnt beruhigt in den Tag starten. Ich bin ja wieder da.
4: Die Alte.
5: Ich war schön am Ballermann, aber auch Mallorca, Palma habe ich mir angeguckt und habe ein paar Geschichten aus dem Urlaub, die ich euch natürlich nicht vorenthalten möchte. Heute alles nach Bruno Mars. Jetzt erstmal Shakira, Burna Boy, klingt auch nach Urlaub mit Die Die auf Energy.

0: habe ich mal wieder gemerkt, mein Herz schlägt nur für eine Insel. Bum, bum, bum, bum, bum, bum. Energy morgens an, hier mit mir, Anna, guten Morgen, und Ben.
1: Morgen.
0: Bin frisch aus dem Urlaub zurück, war 4 Tage lang in Palma de Mallorca.
1: Oh.
0: Und lieber Ben, ich habe so einen richtig, richtig schönen Urlaub gemacht, der einfach so einen Wechsel hatte. 2 Tage Ballermann an
1: natürlich.
0: Der Playa, Ballermann 6 und 7,
1: T-Shirts
0: mega Papierkönig. Es war ganz, ganz toll.
1: Ja.
0: Die Atzen habe ich getroffen. Easy Glück hat die eine Stimmung gemacht, das
1: toll.
0: War richtig geil.
1: Toll.
0: Danach muss ich aber sagen, war meine soziale Batterie auch wieder leer. So für die nächsten 2 bis 3 Jahre möchte ich auch wirklich keine neuen
1: Fertig.
0: Menschen mehr kennenlernen.
1: Ja, sehr gut.
0: Und danach haben wir richtig schön das Kontrastprogramm gemacht in Palma. Wir waren nämlich dann in der Südwestküste.
1: Ja.
0: Da gibt es ja ein paar Yachthäfen.
1: Ja, super
0: schön. Wir haben uns Villen angeguckt im Wert von 20 bis 40 Millionen Euro.
1: Hallo,
0: sind
1: toll.
0: Wir nur vorbeigefahren.
1: Ja.
0: Also ganz, ganz toll. Da habe ich wieder gemerkt, das ist einfach eine so schöne Insel.
1: Ja.
0: Wenn ihr dieses Jahr noch Urlaub habt oder sagt, nächstes Jahr, ich überlege schon mal, Mallorca, da hast du halt wirklich alles. Von Party bis einfach Chili Vanilli.
1: Auf jeden Fall.
0: Schickimicki, alles mit dabei.
1: So eine schöne Insel, würdest du sagen, ist deine Lieblingsinsel, Mallorca? Oder was würdest du Sylt ins Gesicht sagen, wer deine Lieblingsinsel ist?
0: Sylt mag ich ja auch sehr
1: Aha.
0: gerne. Da ist natürlich immer mit dem Wetter ein bisschen schwieriger.
1: Ja, gut, stimmt. Mallorca oder Sylt, was sagt der Bauch? Was sagt das Bauch?
0: Ich habe ja heute ein Bierkönig-Shirt, also ich sag natürlich Mallorca.
1: Wir bleiben ein bisschen beim Thema Urlaub. Viele Kolleginnen und Kollegen haben gerade PHS,
0: was?
1: Ohne es zu wissen. Was dahinter steckt, das besprechen wir mit euch, 7.40 Uhr hier bei Energy am Morgen.
0: Jetzt erstmal noch eine Jack-Style, Turn the Lights auf. Schönen Dienstag.

0: Hey, Energy ist hier mit Jasse. Guten Morgen. Und falls ihr gerade in Nordrhein-Westfalen im Auto sitzt, passt mal schön auf euch auf.
1: Darüber spricht NRW heute.
0: Scheinbar sind wir nämlich alle ein bisschen zu aggressiv unterwegs auf den Straßen. Eine neue Befragung bei Unfallforschung. Der Versicherer sagt nämlich, es wird deutlich mehr gedrängelt, gehupt, rechts überholt und. Gut die Hälfte im Verkehr würde sich zum Beispiel auch direkt abreagieren, wenn die sich über jemanden ärgern oder genervt sind, dann eben mit aggressivem Überholen oder was weiß ich, was es da alles gibt. Und auch mit dem Rad sind nicht alle vorbildlich. 40% halten zum Beispiel nicht an Zebrastreifen, wenn da jemand rüber will. Ich glaube, ich merke es bei mir auch, ich bin schon immer schnell an der Hupe. Vielleicht müssen wir alle ein bisschen entspannter werden, auch im Auto. Habt einen schönen Morgen, Energies an für euch.
2: Taylor Swift, and this is my song, I Knew It, I Knew You.

0: Da sollte jetzt Antonia in der Leitung sein. Guten Morgen.
1: Guten Morgen.
0: Grüße dich, hier ist der Ben für dich. Wir spielen eine Runde Stadtland Energy. Dazu brauchen wir einen Buchstaben und der Buchstabe kommt jetzt hier. Oh. Oh, wie Obacht, mein neues Lieblings.

0: Weiter.
1: Ein Politiker.
0: Ach, weiter.
1: Etwas am Himmel mit O.
0: Obelisk, keine Ahnung.
1: Ja, ne, komm, ein fliegender Obelisk. Nehmen eine Farbe mit O.
0: Orange.
1: Ja, eine Verabschiedung.
0: Oh Gott, das ist ein scheiß Wort. Nein, weiter.
1: Eine Insel mit O?
0: Ach, ey, nee, ich bin raus.
1: Das ist passiert, manchmal steht man auf dem Schlauch. O ist auch nicht der einfachste Buchstabe, muss man sagen, weil man denkt die ganze Zeit, da muss es ja was geben. Und dann, es hat leider diesmal nicht geklappt.
0: Ist so schlimm.
1: Schade, das hat leider nicht geklappt. Aber wenn ihr auch mal Standard Energy mitspielen wollt, dann geht mal in die Energy-App und meldet euch an.

0: Es ist passiert, wir sind mitten im Jahr und dürfen scheinbar schon frohe Weihnachten wünschen. Guten Morgen, hier ist Energy am Morgen mit Anna. Guten Morgen und mir Ben für euch, denn es ist passiert. Ich bin in den Supermarkt gegangen und was habe ich gesehen? Mitten im Jahr Weihnachtsschokolade.
1: Warum freust du dich jetzt darüber? Warum grinst du mich so an? Ich finde das furchtbar.
0: Das ist, ich finde es
1: wir sind mitten im Jahr, wir haben noch Monate, bis dann wieder Weihnachten ist.
0: Ein halbes Jahr.
1: Warum muss ich denn jetzt schon Weihnachtsdeko? Also ich habe letztens Halloween-Sachen gesehen, da dachte ich so, okay, naja, so gut, da können wir vielleicht schon mal ein bisschen mitarbeiten.
0: Langsam, aber sicher, ja.
1: Aber Weihnachten, also wollt ihr mich verarschen, das ist immer zu früh, das funktioniert nicht.
0: Ich wollte gerade selber sagen, ist noch ein halbes Jahr, aber es ist gar nicht mehr so lange, Anna. Guten Morgen, noch 4 Monate oder sowas, dann sind wir schon fast Richtung
1: Weihnachten. Was habt ihr denn immer alle mit Weihnachten? Ich verstehe das nicht. Ja, das ist das Fest der Familie und der Liebe. Kann man mal einen Tag sich angucken. Aber ansonsten, also warum muss ich mich da immer Monate drauf vorbereiten? Und diese Schokolade, was Leute auch an Schoki fressen in der Zeit.
0: Aber es ist, und da ist das Problem und deswegen freue ich mich ganz heimlich und da ecke ich jetzt auch gerne an. Ich liebe, ja, Weihnachtsschokolade. Und ich finde Sachen wie Spekulatius zum Beispiel, schade, dass das eine saisonale Sache ist. Ich liebe Spekulatius, wo hinten noch so die Mandeln dünn drauf sind. Oh, das sollte es das ganze Jahr geben und ich freue mich, dass das jetzt schon gibt, weil ich das jetzt schon heimlich naschen kann.
1: Das glaube ich nicht. Mhm. Vielleicht mache ich mich jetzt auch unsympathisch, aber einfach so diese ganzen Süßigkeiten. Also wie gesagt, einmal kann ich dran knabbern, aber nicht die ganze Zeit. Das ist alles so fett, das ist alles so viel. Oh. Ich brauche doch jetzt noch keine Spekulatius mit irgendwelchen Mandeln.
0: Das ganze Jahr über Spekulatius. Das ist mein Motto. Das wäre meine Wahlkampagne, um ehrlich zu sein. Los
1: geht's.
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12: Nach einem Messerangriff in Duisburg sitzt eine 62-Jährige jetzt in Haft. Ihr wird versuchter Mord vorgeworfen. Die Frau soll ihren Ex-Partner vergangenen Donnerstag im gemeinsamen Haus schwer verletzt haben. Zeugen brachten die Polizei auf ihre Spur. Warum die Frau den Mann angegriffen haben soll, ist noch unklar. In Gelsenkirchen beginnt heute der Bau einer neuen Gesamtschule. Die Schule entsteht auf dem Gelände der früheren Zeche Konsolidation. Geplant sind 6 Züge. Mit dem Neubau setzt die Stadt ihre Schulbauoffensive fort. In den nächsten Jahren steckt die Stadt 76 Millionen Euro in die Modernisierung ihrer Schulen.
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0: Gleich gibt es wieder unser Generationsquiz Alt versus Jung. Weiß Anna, welcher Mann unter anderem für seine Grotte berühmt wurde? Die Auflösung gibt es um 10 vor 8.
1: Grotte ist auch ein schönes Wort, lange nicht mehr gehört. Vorher sprechen wir über das PHS. Viele Kolleginnen und Kollegen sind betroffen, ohne es zu wissen. Was da bitte los ist, hört ihr alles nach Harry Styles. Jetzt erstmal der fantastische Alex Warren mit Fever Dream.

0: Jetzt geht es um PHS. Guten Morgen, hier ist Energy am Morgen für euch mit Anna. Guten Morgen, mir Ben.
1: Hallo.
0: PHS ist Post-Holiday-Syndrom. Was ist das? Der Moment, wenn ihr aus dem Urlaub zurückkommt und statt Erholung fühlt ihr nur Erschöpfung. Anna, guten Morgen. Kommst gerade aus dem Urlaub? Kennst du dieses Gefühl?
1: Es geht, ich würde eher sagen, mit unserer Frühschicht natürlich verbunden. Ja. Also ich bin ja gestern gar nicht ins Bett gekommen.
0: Ja,
1: ich habe irgendwie drei
0: Rhythmus.
1: Stunden nur gepennt, genau, aufgrund des anderen Rhythmus. Aber ansonsten, ja, ab und zu kann ich das schon nachvollziehen, gerade auch vielleicht, wenn man Partyurlaub oder so gemacht hat. Wie können wir das denn verhindern? Das haben wir Dr. Volker Busch gefragt. Der ist Neurowissenschaftler und auch Autor. Eine Vorbereitung ist wichtig. Ganz gefährlich ist es, im Urlaub anscheinend nichts zu machen.
2: Das Gehirn ist gar nicht dafür da, nichts zu tun. Das können viele Menschen gar nicht. Und wenn man sich dazu zwingt, weil man denkt, genau das wäre jetzt wichtig, dann kommen einem erst recht Gedanken oder Sorgen in den Kopf. Und dann ist man von der Entspannung weit entfernt. Also dann empfehle ich lieber, sich die Freizeit auch etwas dichter zu gestalten, dass man rausgeht, etwas tut. Das gleicht einen dann viel, viel besser aus, als nichts zu tun und in Wahrheit dann die ganze Zeit zu grübeln und nachzudenken.
1: Ja, nichts tun im Urlaub habe ich noch nicht gemacht.
0: Lieb ich. Rumliegen, 2-3 Tage was essen, überlegen, was man als nächstes isst und zwischendurch schlafen.
1: Das
0: ist ein Traum eigentlich.
1: Nein, das ist ja langweilig.
0: Muss alles ändern.
1: Wie kommen wir jetzt wieder im Alltag an? Ein wichtiger Tipp und was ihr am ersten Arbeitstag beachten solltet, oder bin ich ja auch gespannt. Mhm. Das besprechen wir 10 nach 8 hier bei Energy am Morgen.
0: Jetzt gibt's erstmal Tempest City mit Self-Aware für euch hier auf Energy.

0: Und da haben wir natürlich immer die besten neuen Hits für euch. Jetzt gibt's Topic und Becky G mit Sorry Papi.
1: Und die gute Becky G ist so ein richtiges Industry-Kind. Also die hat seitdem sie 9 schon gemacht, Musikvideos gemacht und verschiedene Sachen und Werbespots aufgetreten. Aber aus einem ganz emotionalen Grund. Und zwar ging es der Familie finanziell nicht so gut. Und sie wollte dann so aktiv, hat sie gesagt, nein, mit 9 Jahren, ich möchte schon meinen Beitrag dazu leisten, dass die Familie ein bisschen besser dasteht finanziell.
0: Ach, das ist ja süß.
1: Wie toll, mit 9 habe ich noch gar nicht geholfen, bin ich ganz transparent. Da habe ich nur gekostet. Wie war es bei dir, Anna? Guten Morgen.
0: Ich glaube, ich war bestimmt rotzfrech. Mit 9, wie dritte, vierte Klasse.
1: Nee, da denkt man, man hat das Leben im Griff.
0: Ja, ich glaube, da war ich eine ganz freche Mausi.
1: Becky G war schon fleißig. Hier ist jetzt mit Sorry Papi. Oh.

0: gibt es etwas für alle 40-Jährigen, aber auch für die 20-Jährigen. Wer 100 ist, darf auch gerne mitmachen.
1: Ja.
0: Och, und komm, was soll's. Wer gerade geboren wurde, darf auch mal ran.
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0: Ihr habt's gehört, Energy am Morgens. An hier mit mir, Anna, guten Morgen und Ben. 15
1: Morgen.
0: Jahre trennen uns. Das heißt, zwischen mir und Ben wirklich eine komplette Generation. Und wir fragen uns, was weiß denn die eine Generation über die jeweils andere so?
1: Wer oder was ist Hugh Hefner?
3: Ah, oh.
1: Gen Z, ja. Anna, guten Morgen. Hugh Hefner.
3: Oh, das sagt mir doch was. Ist das ein Schauspieler?
1: Ja, aber kennst du irgendwie einen Film, wo er mitgemacht hat, Hugh Hefner?
3: Sowas James Bond-mäßiges.
1: Hugh Hefner und der erste James Bond vielleicht sogar?
3: Ja, vielleicht.
1: Nee, ist komplett falsch. Hugh Hefner war nicht James Bond, aber er war auch ein cooler Kerl zu seiner Zeit. Das ist der Gründer von Playboy.
3: Ach,
1: hat diesen,
3: ach,
1: ja,
3: Gott, ach Gott, ja, natürlich.
1: Und der ist
3: James
1: dann in seinem,
3: Bond-Film.
1: Da ist es ihr wieder eingefallen. Ja. Sehr gut. Das ist natürlich die große Frage, die du auch selber dann im Podcast da beantwortet hast. Anna, guten Morgen im Playboy. Ist es eine Möglichkeit?
0: Also ich finde, wenn alles super ästhetisch ist, würde ich es niemals ausschließen. Mhm, also ganz nackig da auf gar keinen Fall. Aber so, wir wissen doch alle, wie wir aussehen.
1: So,
0: und ich bin zufrieden mit
1: Bikini,
0: mir und meinem Körper.
1: Ja.
0: Ja, eben im Bikini. Also auf die 3 cm Stoff kommt es jetzt auch nicht mehr an. Wenn es ästhetisch ist, würde ich es machen. Sorry, Papa.
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0: Boah, wäre die mal im Playboy. Das wäre krass. Taylor Swift mit Elizabeth Taylor.
1: Das
0: gibt jetzt hier auf Energy immer die besten neuen Hits.

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5: Im Rhein bei Bonn hat der Kampfmittelbeseitigungsdienst am Abend eine Bombe aus dem Zweiten Weltkrieg kontrolliert gesprengt. Passanten hatten den 125 Kilo Blindgänger entdeckt. Die Stadt sperrte Wege in der Rheinaue im Umkreis von 300 Metern und schichtete landseitig Sandsäcke auf. Außerdem musste der Schiffsverkehr pausieren. Evakuierungen waren laut Stadt nicht nötig. Ab dem kommenden Monat können Auszubildende in NRW kostenlos den Umgang mit KI trainieren. Das Projekt Azubi Train bietet Online-Angebote und zweitägige Praxislabs für 20 bis 30 Azubis in Betrieben. Die Regionalagentur Münsterland sucht dafür jetzt Unternehmen aus der Region, die solche Workshops anbieten.
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5: Im Studio André Glatzel. Deutschland baut die Forschung zur Drohnensicherheit aus. Heute eröffnet ein neues Technologiezentrum in Sachsen-Anhalt. Am DLR-Testflughafen in Kochstedt sollen neue Technologien entwickelt und getestet werden. Hintergrund ist auch der Fund einer Sprengstoffdrohne am Flughafen Leipzig-Halle. Im möglicherweise wegweisenden Prozess gegen Meta beginnen heute die Eröffnungsplädoyers. Mehrere US-Bundesstaaten werfen dem Konzern vor, Minderjährige mit Instagram und Facebook abhängig zu machen. Sie fordern Einschränkungen bei Funktionen wie dem Endlos-Scrollen und eine hohe Strafzahlung. Ein Hackerangriff hat Teile der Berliner Verwaltung lahmgelegt. Zwei Senatsverwaltungen wurden vorsorglich vom Netz genommen. Ob bei der Cyberattacke wichtige Daten gestohlen wurden, ist bisher noch unklar. Das LKA und IT-Experten haben einen Krisenstab für die Ermittlungen eingerichtet. Nicht der FIFA-Präsident muss gehen, sondern einer seiner Kritiker. Der Fußballweltverband hat sich von Betriebsdirektor Lamour getrennt. Der hatte sich öffentlich gegen FIFA-Boss Infantino gestellt und dessen Investorenpläne scharf kritisiert. Die sind inzwischen nach weltweiter Kritik vom Tisch.
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7: Ja, und wir sprechen heute über PHS. Mhm. Kennt kaum einer, aber jeder hatte schon damit zu tun.
8: Die ganze Geschichte gibt's noch. Holly Humberstone, To Love Somebody. Wir starten aber erstmal rein mit Kygo, Khalid und Griffin. Save My Love. Habt einen wunderschönen Dienstag. 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

0: Fühlt ihr euch auch ein bisschen PHS? Schönsten guten Morgen wünschen wir euch. Energy am Morgen ist an. Hier mit mir, Anna. Guten Morgen und Ben.
1: Morgen.
0: Wir bequasseln heute das PHS, das Post-Holiday-Syndrom. Mhm. Der Moment, wenn ihr aus dem Urlaub zurückkommt und statt Erholung fühlt ihr euch einfach nur erschöpft.
1: Kenn ich. Dauert bei mir genau eine Sekunde. Dauert bei mir eine gestresste S-Bahnfahrt, Bahnfahrt, irgendwas. Einmal auf Arbeit irgendwie ein Meeting zu viel. Schon denke ich mir, ich brauche wieder Urlaub.
0: Ich bin ja so eine Heimweh-Maus.
1: Ja.
0: Deswegen habe ich das nicht ganz so.
1: Das ist nicht so gut für dich.
0: Wir sprechen da heute mit Dr. Volker Busch. Rüber. Er ist Neurowissenschaftler und Autor.
1: Ja, wir fragen uns, wie können wir dieses PHS denn verhindern?
2: Bevor man arbeitet, ein, zwei Tage zu Hause noch so langsam in seinen ursprünglichen Rhythmus wieder eingrooven, das hilft wirklich sehr. Und der erste Tag der Arbeit sollte nicht der absolut härteste sein. Es ist gut, wenn man das Gehirn so ganz langsam daran gewöhnt, dass es jetzt wieder etwas leisten muss.
1: Anna, guten Morgen, das ist dein erster Tag nach dem Urlaub. Wie geht's deinem Gehirn?
0: 4:30 Uhr dachte ich, mein Kopf heute, was machen wir? Warum haben wir schon geschlafen? Eigentlich werden wir ja noch wach.
1: Ja, ganz
0: andere
1: Rhythmus.
0: Ich komme aus Palma, Mallorca.
1: Ach, das ist ja bei uns besonders schwer.
0: Ja, wild.
1: Es ist die Frage, wie kommt ihr damit klar? Ne? Wie kommt ihr aus dem Urlaub? Wie kommt ihr wieder bei der Arbeit an? Schickt uns doch einfach mal eine WhatsApp dazu.
0: Unser Chef macht zum Beispiel mega. Ja. Der hat nämlich noch eine Abwesenheitsmail, einfach 2 Tage später. Der ist schon auf Arbeit, aber der kriegt trotzdem die Mail. Er ist erst 2 Tage später dann mal so zum Reinkommen. Finde ich mega smart.
1: Mega clever. Grundsätzlich ist unser Chef eine meiner großen Vorbilder. Oh. Das ist so ein toller Mann. So ein toller Mensch, ich möchte mich korrigieren. Damit liebe Grüße hier im Radio an dich, Flo.
0: Oh.
1: Wir machen weiter mit Tame Impala und Jenny und Dracula.
0: Deswegen verdienst du wieder mehr.

0: Hey, wunderschönen guten Morgen. Ich hoffe, euch hat's nicht erwischt.
1: Darüber spricht NRW heute.
0: Anfang August hat die Polizei verstärkt kontrolliert in Sachen Geschwindigkeit für eine ganze Woche. Da wurden teilweise Blitze auch bekannt gegeben vorher und trotzdem haben ganz viele Menschen da Rekorde aufgestellt auf die blöde Art. Auch in Nordrhein-Westfalen bei Haltern am See wurde ein Fahrzeug kontrolliert mit 109 km/h innerorts.

0: Original nur hier bei Energy am Morgen mit Anna. Guten Morgen.
1: Und hallo.
0: Der liebe Jakob hat eine Behauptung. Wir müssen raten, sag mal, lügt er gerade oder erzählt er die Wahrheit?
2: Das höchste Bußgeld jemals im Straßenverkehr sind 10.000 Euro gewesen in Norwegen. Fakt oder Fake?
0: Norwegen passt schon mal. Die Skandinavier sind ja notorisch streng, was sowas angeht. Mhm. Finde ich auch ganz gut. Ich finde fast schon 10.000 zu wenig. Anna, guten Morgen. Lass doch mal verrückt sein. 38.000 musste mal jemand, weil er 3 cm falsch geparkt war. Sowas. Das wäre dann erst 10.000.
1: Ja, oder so krass zu schnell gefahren. Ja. Also wirklich in der 30er-Zone, weiß Gott, wie schnell.
0: Ja. Ja.
1: Was unfassbar gefährlich ist und dann auch verdient. Deswegen, okay, dann sagen wir Fake, es war noch höher.
0: Noch mehr Fake.
2: Also, das höchste Bußgeld jemals im Straßenverkehr sind 10.000 Euro gewesen in Norwegen, ist ein
1: Fake.
2: Nee, es war in der Schweiz. Da ist ein Typ mit seinem Sportwagen statt 120 km/h einfach mal mit 290 erwischt worden.
1: Oh Gott.
2: Und dann durfte er dafür 665.000 Euro bezahlen.
0: Ach du Scheiße.
1: Also umgerechnet dann, ne? Das sind ja die Franken.
2: Ja, richtig.
1: Nee, das sind Franken.
0: 650, nee. Ja, in der Schweiz sind Franken,
1: ja.
0: Aber es sind 650.000 Euro.
2: 65.000. 665.000 Euro.
0: Siehst du, ich verstehe die Zahl gar nicht. Das ist ja unglaublich. Da bist du einfach pleite dein Leben lang. Du ackerst nur ab, dass du da einmal durchgerannt bist.
1: Gut, dass wir übrigens drüber reden. Ich muss auch immer noch einen Strafzettel abbezahlen fürs Falschparken.
0: So, mittlerweile auch bei der Summe. Klasse. Wir machen weiter mit Tyler und Sarah Larsson. She did it again.

0: Und da ist es Zeit, euch lieben Hörer mal Danke zu sagen. Ihr seid nicht nur spektakulär, ihr seid Spektakulatius. Guten Morgen, hier ist Energy am Morgen mit Anna und Ben. Es ging ums große Thema Weihnachtssüßigkeiten. Ja. Die sind ja jetzt mittlerweile schon in den Supermärkten zu sehen. Kleiner Streitpunkt, Anna, guten Morgen mag es nicht.
1: Ich glaube, ich spinne. Ich kann doch jetzt noch nicht über Weihnachtsessen nachdenken.
0: Doch, es ist doch süß, diese Süßigkeiten. Vor allem bin ich ein großer Spekulatius-Fan und hatte dann gesagt, ich würde gerne Spekulatius immer haben. Mhm. Und dann hat sich der liebe Carsten bei uns gemeldet. Hört mal.
2: Guten Morgen, liebe Anna und lieber Ben. Ihr habt ja gerade über Weihnachten und Spekulatius gesprochen. Ben, dann muss ich dir aber echt sagen, dass es mittlerweile bei dem großen Supermarkt mit dem A drauf Spekulatius ganzjährig gibt.
0: Nein.
2: Vielleicht ist das ja was für dich.
0: Ja, ist auf jeden Fall was für mich. Vielen Dank. Spekulatius gehören nicht nur in die Weihnachtszeit. Mit dieser Meinung ecke ich gerne an. Das ist ganzjährig zu essen, weil es ist saulecker. Jetzt habe ich es gesagt.
1: Ja, ich muss ja sagen, ich bin ja sowieso nicht so eine Süßmaus. Nee, also Süßigkeiten geben mir gar nichts. Ich finde halt, dieses Weihnachten ist alles so viel Vanillekipferl, wie das alles heißt, gebrannte Mandeln.
0: Hast du keine Kindheit? Durftest du nicht?
1: Weißt du, worauf ich mich freue?
0: Ja.
1: Auf einen schönen Glühli. Einen schönen Glühwein.
0: Da kommen
1: das
0: ganz
1: ist wieder
0: andere
1: meine
0: Probleme
1: Zeit.
0: Hoch. Nein.
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13: Im Rhein bei Bonn hat der Kampfmittelbeseitigungsdienst am Abend eine Bombe aus dem Zweiten Weltkrieg kontrolliert gesprengt. Passanten hatten den 125 Kilo Blindgänger entdeckt. Die Stadt sperrte Wege in der Rheinaue im Umkreis von 300 Metern und schichtete landseitig Sandsäcke auf. Außerdem musste der Schiffsverkehr pausieren. Evakuierungen waren laut Stadt nicht nötig. Ab dem kommenden Monat können Auszubildende in NRW kostenlos den Umgang mit KI trainieren. Das Projekt Azubi Train bietet Online-Angebote und zweitägige Praxislabs für 20 bis 30 Azubis in Betrieben. Die Regionalagentur Münsterland sucht dafür jetzt Unternehmen aus der Region, die solche Workshops anbieten.
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0: Habt habt ihr mal kurz 42 Stunden Zeit. Wir haben ein bisschen Hausaufgaben bekommen für ein wichtiges Event. Worum es geht und was Hollywood damit zu tun hat, das besprechen wir alles gleich.
1: Nach Michael Schulte jetzt erstmal eine meiner absoluten Lieblingskünstlerinnen, Olivia Rodrigo mit Drop Dead. Schönen guten Morgen.

0: heute in 4 Monaten ist Doomsday. Hi, Energy am Morgen ist an mit mir, Anna, guten Morgen und Ben.
1: Morgen.
0: Ja, am 18. Dezember kommt Avengers Doomsday ins Kino. Das ist ja der große neue Marvel-Film, wo halb Hollywood
1: ist
0: mitspielt.
1: Wirklich so.
0: Und Marvel hat jetzt eine kleine Liste veröffentlicht. 15 Filme und Serien, die man gucken sollte, damit man den Film besser versteht.
1: Okay, pass auf, ich habe die Liste, seid ihr bereit?
0: Ja.
1: Es geht los mit X-Men natürlich, dann X-Men 2, dann Captain America The First Avenger. Ihr braucht aber aus Marvel's The Avengers, Avenger Infinity War, klar, Avengers Endgame, klar, Loki, die Staffeln 1 bis 2 ist klar, Shang-Chi und die Legende von den Ten Rings, ganz wichtig, Spider-Man, No Way Home, haben alle geguckt, Doctor Strange, The Multiverse of Madness, muss ich noch gucken, Black Panther, Wakanda Forever, Deadpool, Wolverine müsst ihr gucken, Captain America, Brave New World, Thunderbolts und dann nur noch The Fantastic Four, First Steps.
0: Ja,
1: und dann
0: ja
1: seid ihr bereit.
0: Durch. Ja, das muss ich sagen, das liebe ich ja so ein bisschen an Marvel, dass alles so miteinander strukturiert ist. Aber wenn man jetzt neu reinkommen möchte, hast du viel zu tun. Bin ich aber große Verfechterin für, weil immer wenn eine neue Staffel oder ein neuer Film von irgendwas rauskommt, gucke ich alles immer von vorne. Ich habe jetzt auch, bevor Spider-Man, Teil rausgekommen ist, alle Filme nochmal geguckt. Wann?
1: Aber wirklich alle Spider-Man, nur die von Tom Holland?
0: Nee, die alten auch.
1: Wirklich, meine Güte.
0: Ja klar, um richtig drin zu sein.
1: Wie steht ihr dazu? Vorher alle Filme bingen oder lieber unvorbereitet ins Kino? Schickt uns doch mal dazu. Eine WhatsApp.
0: Jetzt gibt's Bibi Rexha mit New Religion. Habt einen schönen Dienst.

0: Und wir haben natürlich einen absoluten Energy-Hit für euch von Energy Star Pink Fucking Perfect.
1: Ja, und das ist doch mal ein Song über die Selbstliebe, dass man oft sich ja selbst immer so einen Druck macht. Man ist ja oft sein größter Endgegner. Ach, hast du das schon wieder gemacht? Ach Mensch, Anna, du kannst ja gar nichts. Warum dies, warum das? Nee, einfach mal sagen, nee. Ja, meine, jeder hat seine Fehler, aber eigentlich sind wir doch genauso gut, wie wir sind.
0: Kann ich nur nachvollziehen, ich bin mein größter Fan. Ich liebe alles an mir, in mir.
1: Das ist auch so ein Männerding. Ja. Auch meine Kumpels sagen immer, verstehe ich jetzt den Stress gar nicht, mir geht's gut. Euch geht's gut und wir Frauen machen uns immer einen Kopf und eine Platte.
0: Fuck it perfect, Pink jetzt hier auf Energy.

0: Freunde sind das Wichtigste, was es gibt auf der Welt. Warum? Weil Freunde halten gesund. Den Beweis gibt's jetzt hier.
1: Energy. Good News. Schön, dass ihr mit dabei seid. Energy am Morgens an. Hier mit mir, Anna. Guten Morgen und Ben.
0: Morgen.
1: Und jetzt ist es ganz offiziell. Menschen, die zufriedener mit Freundschaften und Beziehungen sind, denen geht es körperlich und seelisch besser. Plus, wer viele Freunde hat, bleibt auch lange gesund.
0: Toll. Mein Gott, nicht schlecht.
1: Dass Freundschaften uns gut tun, wissen wir schon. Und eine neue Studie weist das jetzt das erste Mal nach mit Daten aus 22 Ländern.
0: Wie viele Freunde haben wir denn, Anna? Guten Morgen mit 24.
1: Also, ich muss sagen, ich habe nicht viele Freunde, aber dafür halt echt dicke, enge Freunde.
0: Ja.
1: Zwei sind Jakob und Ben, mit denen ich hier jeden Morgen moderiere.
0: Im wahrsten Sinne das zwei Menschen, die jeden Tag bezahlt werden, um mit dir Zeit zu verbringen, Anna. Guten Morgen.
1: Ach Quatsch, die verlasstest du dir, dann schreibt dir mir gleich eine Sprachnachricht. Anna, guten Morgen, wir haben uns lange so nicht gehört. Weißt du, was ich die ganze Zeit dir schon sagen wollte?
0: Jetzt wird's privat.
1: Ja.
0: Wir machen weiter mit Felix Jehn und Pride hier auf Energy.

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3: In Gladbeck ist ein Familienstreit völlig eskaliert. Ein 43-Jähriger fuhr dabei Freitagabend offenbar absichtlich einen 39-Jährigen an. Der wurde lebensgefährlich verletzt. Die Polizei nahm den Fahrer fest. Jetzt ermittelt die Mordkommission zu den Hintergründen. In Gelsenkirchen beginnt heute der Bau einer neuen Gesamtschule. Die Schule entsteht auf dem Gelände der früheren Zeche Konsolidation. Geplant sind 6 Züge. Mit dem Neubau setzt die Stadt ihre Schulbauoffensive fort. In den nächsten Jahren steckt die Stadt 76 Millionen Euro in die Modernisierung ihrer Schulen.
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3: Im Studio André Glatzel. Deutschland verstärkt seine Forschung zur Drohnensicherheit. In Sachsen-Anhalt geht dafür ein Technologiezentrum an den Start. Am Testflughafen in Kochstedt sollen neue Schutztechniken entwickelt und getestet werden. Drohnen sind in den letzten Jahren immer mehr zum Sicherheitsrisiko geworden, zuletzt etwa am Leipziger Airport. Im wohl wegweisenden Meta-Prozess starten heute die Eröffnungsplädoyers vor einem US-Bundesgericht. Mehrere Bundesstaaten machen Instagram und Facebook für psychische Schäden bei Kindern und Jugendlichen verantwortlich. Sie verlangen mehr Schutz und eine Strafzahlung von bis zu 1,2 Billionen Euro. Der Kampf gegen den Waldbrand an der deutsch-belgischen Grenze geht weiter. Die Lage hat sich durch Regen zwar etwas verbessert, der Wind ist allerdings ein Problem. Der soll heute wieder stärker werden und könnte dafür sorgen, dass sich die Flammen ausbreiten. Zurück in die Fußball-Bundesliga. Niklas Füllkrug will wieder bei Werder Bremen anheuern. Das berichtet der Kicker. Der 33-jährige Stürmer soll von West Ham ausgeliehen werden. Beim Londoner Club war Füllkrugs Karriere ins Stocken geraten. Zuletzt spielte er leihweise in Mailand.
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5: Und weiter geht's hier durch euren Dienstag. Natürlich auch mit brandneuer Musik haben wir am Start. The Script Grow Old with Grace. Oh, wow. Bin ich ja mal sehr gespannt.
6: Wichtig. Jetzt geht's erstmal mit einer Republik weiter, die deine Liebe braucht. One Republic, Need Your Love hier auf Energy.
5: Schönen Dienstag.
6: Alles Gute, Anna. Guten Morgen.

0: Hallo, schön, dass ihr mit dabei seid. Energy am Morgen ist an. Hier mit mir, Anna, guten Morgen und Ben. Und natürlich haben wir wieder brandneue Musik am Start.
1: Von The Script, Grow Old with Grace. Mhm. Richtig geile Nummer. Und grundsätzlich Hall of Fame, Superheroes, die haben einige Banger. Ja. Und die könnt ihr jetzt nicht nur hier im Radio hören, sondern auch dank uns live. The Script ist ja im November in Deutschland für 2 Konzerte.
0: Oh, geil.
1: Und die Tickets dafür, die gibt's auf energy.de. Lohnt sich,
0: würde
1: mal vorbeizuschauen.
0: Ich sowieso empfehlen, mach ich auch. Ich arbeite hier und gucke wirklich einmal die Woche nach, welche Konzerte und Festivals wir präsentieren. Und dann schreibe ich immer eine Mail. Hallo, dürfen wir da hingehen? Ist for free mitnehmen.
1: Könnt ihr auch machen. 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
4: In Gladbeck ist ein Familienstreit völlig eskaliert. Ein 43-Jähriger fuhr dabei Freitagabend offenbar absichtlich einen 39-Jährigen an. Der wurde lebensgefährlich verletzt. Die Polizei nahm den Fahrer fest. Jetzt ermittelt die Mordkommission zu den Hintergründen. In Gelsenkirchen beginnt heute der Bau einer neuen Gesamtschule. Die Schule entsteht auf dem Gelände der früheren Zeche Konsolidation. Geplant sind 6 Züge. Mit dem Neubau setzt die Stadt ihre Schulbauoffensive fort. In den nächsten Jahren steckt die Stadt 76 Millionen Euro in die Modernisierung ihrer Schulen.
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8: Gleich gibt es wieder das Generationsquiz Alt vs. Jung. Weiß Anna, welcher Mann unter anderem für seine Grotte berühmt wurde?
9: Das Wort Grotte.
8: Grotte ist
9: ewig nicht mehr gehört. Klingt noch ein bisschen schmutzig. Ja. Die Auflösung gibt es um 9:45. Wir starten jetzt erstmal rein mit Paul Monkey, the Palm Tree Monkey. Alle heißen hier Monkey. Und Afghazi, schön.

0: Hey, Energy ist hier mit Jase. Guten Morgen. Und falls ihr gerade in Nordrhein-Westfalen im Auto sitzt, passt mal schön auf euch auf.
1: Darüber spricht NRW heute.
0: Scheinbar sind wir nämlich alle ein bisschen zu aggressiv unterwegs auf den Straßen. Eine neue Befragung bei Unfallforschung. Der Versicherer sagt nämlich, es wird deutlich mehr gedrängelt, gehupt, rechts überholt und. Gut die Hälfte im Verkehr würde sich zum Beispiel auch direkt abreagieren, wenn die sich über jemanden ärgern oder genervt sind, dann eben mit aggressivem Überholen oder was weiß ich, was es da alles gibt. Und auch mit dem Rad sind nicht alle vorbildlich. 40% halten zum Beispiel nicht an Zebrastreifen, wenn da jemand rüber will. Ich glaube, ich merke es bei mir auch, ich bin schon immer schnell an der Hupe. Vielleicht müssen wir alle ein bisschen entspannter werden, auch im Auto. Habt einen schönen Morgen, Energies an für euch.
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1: Haben wir es, ihr Hübschen? Dann mal rein mit uns in diesen Dienstagvormittag. Gleich habe ich da für euch neue Musik von Oliver Heldens hier in guten 10 Minuten. Und jetzt Alex Warren, ich bin Felina.

Song hier könnt ihr direkt mitsingen, auch falls ihr ihn noch gar nicht kennt, denn es geht einfach nur um alle Vokale. A, E, I, O, U, aber auf Englisch. A, E, I, O, U. Das ist alles, was ihr braucht, um hier mitsingen zu können, denn genau so heißt dieser Song. Oliver Heldens neue Single, jetzt für euch bei Energy, immer die besten neuen Hits. Hey!

0: Und da gibt's mal wieder gute Nachrichten in Sachen Tiere. Der westliche Schlafbeutler ist nämlich wieder da.
1: Yes.
0: Den hat man in Australien seit 25 Jahren nicht mehr gesehen und ist vom Magazin National Geographic auch mal zum süßesten Tier Australiens gewählt.
1: Also das Tier muss so klein sein, dass ich es nicht googeln kann.
2: Westliche Schlafbeutler.
1: Ja, habe ich hier gerade eingegeben.
2: Ja.
1: Beutler.
2: Ja, mach mal.
1: Gibt's nicht.
2: Selbst googeln

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3: Nach einem Messerangriff in Duisburg sitzt eine 62-Jährige jetzt in Haft. Ihr wird versuchter Mord vorgeworfen. Die Frau soll ihren Ex-Partner vergangenen Donnerstag im gemeinsamen Haus schwer verletzt haben. Zeugen brachten die Polizei auf ihre Spur. Warum die Frau den Mann angegriffen haben soll, ist noch unklar. Ab dem kommenden Monat können Auszubildende in NRW kostenlos den Umgang mit KI trainieren. Das Projekt Azubi Train bietet Online-Angebote und zweitägige Praxislabs für 20 bis 30 Azubis in Betrieben. Die Regionalagentur Münsterland sucht dafür jetzt Unternehmen aus der Region, die solche Workshops anbieten.
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3: Im Studio André Glatzel. Deutschland baut die Forschung zur Drohnensicherheit aus. Heute eröffnet ein neues Technologiezentrum in Sachsen-Anhalt. Am DLR-Testflughafen in Kochstedt sollen neue Technologien entwickelt und getestet werden. Hintergrund ist auch der Fund einer Sprengstoffdrohne am Flughafen Leipzig-Halle. Im möglicherweise wegweisenden Prozess gegen Meta beginnen heute die Eröffnungsplädoyers. Mehrere US-Bundesstaaten werfen dem Konzern vor, Minderjährige mit Instagram und Facebook abhängig zu machen. Sie fordern Einschränkungen bei Funktionen wie dem Endlos-Scrollen und eine hohe Strafzahlung. Hitze und Trockenheit wirken sich auch auf die Ernte in Deutschland aus. Die wird schlecht ausfallen. Heute stellt der Bauernverband die Erntebilanz vor. Die Bauern erwarten erhebliche Einbußen bei Getreide, Kartoffeln und Gemüse. Engpässe gibt es auch beim Tierfutter, weil zu wenig Gras nachwächst. Nicht der FIFA-Präsident muss gehen, sondern einer seiner Kritiker. Der Fußball-Weltverband hat sich von Betriebsdirektor Lamour getrennt. Der hatte sich öffentlich gegen FIFA-Boss Infantino gestellt und dessen Investorenpläne scharf kritisiert. Die sind inzwischen nach weltweiter Kritik vom Tisch.
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ihr gerade bei der Arbeit oder seid ihr zu Hause in Hausarbeit vertieft, dann ganz kurz Dance Break. Denn ja, wichtig ist, dass ihr regelmäßig tanzt. Mindestens einmal am Tag wäre gut. Dafür wird's Zeit und das ist euer Reminder. Denn Tanzen ist tatsächlich etwas, das dafür sorgt, dass ihr gesund bleibt. Menschen, die regelmäßig tanzen, sind weniger neurotisch und das wiederum bedeutet, also weniger innere Unruhe, weniger Grübeln, emotional stabiler. Also, regelmäßiges Tanzen ist sehr gesund für euch und deswegen unsere Empfehlung, unser Energy Stream of the Week, passend dazu, Dance.

0: Energy Dance, aber wir haben ja über 40 verschiedene Streams für euch. Da findet ihr garantiert auch was für euren Musikgeschmack. Ist alles for free und alles in der Energy App drin. 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

Was für eine Ikone. Es geht jetzt hier um eine Person, die mit 18 Jahren einfach einen Weltrekord als Girl geholt hat in einer männerdominierten Szene. Wir gucken mal ganz kurz in die 2000er Jahre. Da waren so Pop-Punk-Bands wie Blink-182, Sum 41 und so weiter. Super, super beliebt, aber alles halt Männer. Und dann kam Avril Lavigne um die Ecke und hat einfach mit Complicated ihren Durchbruch gehabt aus dem Album Let Go. Und das war tatsächlich das Album der jüngsten Künstlerin ever an der Spitze der britischen Albumcharts. Damals war sie 18. Und genau diesen Song hören wir uns jetzt nochmal an. Complicated hier bei Energy.

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1: Aber wie schön ist dann euer Dienstagvormittag eigentlich? Geht da noch ein bisschen was? Weil in den 10 jetzt am Stück habe ich hier gleich für euch neue Musik von Ray Dalton. Und das macht es auf jeden Fall besser. Jetzt auch noch Tame Impala und Jenny. Na hör mal, es hört ja gar nicht auf mit der Tolligkeit. Ich bin's, Felina. Hi.
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Ich sag euch mal was, Energy Star Ray Dalton, da müsste man das Leben auch mal genauer studieren oder vielleicht einen Film drüber machen, so ein Biopic oder so. Denn der ist eigentlich vor seinem großen Durchbruch mit der Musik, war der ja in so einem Gospelchor und hat ganz gut gesungen, hat dann aber gesagt, naja, beruflich werde ich vielleicht Tenniscoach und hatte sogar schon die Zusage, in der Profiliga zu coachen. Und dann kam Ryan Lewis, der Typ, der Macklemore produziert hat, um die Ecke über Facebook hat geschrieben, kannst du für Kent Holders ganz kurz eine Hook schreiben? Hat er gemacht, eingesungen und dann war so, oh, oder ich mache halt doch Musik. Und deswegen hören wir den jetzt hier bei Energy, immer die besten neuen Hits. Dankeschön an Ryan Lewis an der Stelle. Ray Dalton mit Go That High.

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7: Im Rhein bei Bonn hat der Kampfmittelbeseitigungsdienst am Abend eine Bombe aus dem Zweiten Weltkrieg kontrolliert gesprengt. Passanten hatten den 125 Kilo Blindgänger entdeckt. Die Stadt sperrte Wege in der Rheinaue im Umkreis von 300 Metern und schichtete landseitig Sandsäcke auf. Außerdem musste der Schiffsverkehr pausieren. Evakuierungen waren laut Stadt nicht nötig. In Gelsenkirchen beginnt heute der Bau einer neuen Gesamtschule. Die Schule entsteht auf dem Gelände der früheren Zeche Konsolidation. Geplant sind 6 Züge. Mit dem Neubau setzt die Stadt ihre Schulbauoffensive fort. In den nächsten Jahren steckt die Stadt 76 Millionen Euro in die Modernisierung ihrer Schulen.
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7: Im Studio André Glatzel. Deutschland verstärkt seine Forschung zur Drohnensicherheit. In Sachsen-Anhalt geht dafür ein Technologiezentrum an den Start. Am Testflughafen in Kochstedt sollen neue Schutztechniken entwickelt und getestet werden. Drohnen sind in den letzten Jahren immer mehr zum Sicherheitsrisiko geworden, zuletzt etwa am Leipziger Airport. Im wohl wegweisenden Meta-Prozess starten heute die Eröffnungsplädoyers vor einem US-Bundesgericht. Mehrere Bundesstaaten machen Instagram und Facebook für psychische Schäden bei Kindern und Jugendlichen verantwortlich. Sie verlangen mehr Schutz und eine Strafzahlung von bis zu 1,2 Billionen Euro. Die Feuerwehr kämpft weiter gegen den Waldbrand an der deutsch-belgischen Grenze. Die Lage hat sich durch Regen zwar etwas verbessert, problematisch ist aber der Wind. Der soll heute wieder stärker werden und könnte dafür sorgen, dass sich die Flammen ausbreiten. Zurück in die Fußball-Bundesliga. Niklas Füllkrug will wieder bei Werder Bremen anheuern. Das berichtet der Kicker. Der 33-jährige Stürmer soll von West Ham ausgeliehen werden. Beim Londoner Club war Füllkrugs Karriere ins Stocken geraten. Zuletzt spielte er leihweise in Mailand.
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0: Energy Dankbarkeitsdienstag. Wir sammeln heute wieder Dinge, für die wir dankbar sind. Und das machen auch unsere Energy Stars. Zum Beispiel auch Star-DJ Oliver Heldens. Den habe ich dieses Jahr schon wieder live gesehen auf dem Perucaville. Da war ich sehr dankbar, weil dieses Set einfach immer unfassbar gut ist. Das macht so viel Bock auf Party. Aber er selber ist halt auch ultra sympathisch. Ich durfte ihn interviewen und habe ihn gefragt, für was er dankbar ist. Seine Antwort: einfach nur Zucker.
1: My dream always as a kid was to do something creative. And especially then when I started to create music and learn how to DJ. My ambition was not to be like a superstar DJ or anything. I just wanted to be able to do what I love full time. And everything else was a bonus.
0: Ist das süß? Er sagt, sein großer, großer Traum schon als Kind war, Musik produzieren, lernen, wie man DJ ist und das die ganze Zeit machen zu können. Ob ihm das am Ende Geld bringt oder nicht, darum ging es nicht. Es ging nicht darum, Superstar zu werden, der ja mittlerweile einfach ist, sondern einfach nur, dass er das machen kann, was ihm so viel Freude bereitet. Und ich gönn's ihm deswegen so von Herzen. Ich hoffe, ihr habt auch so eine Sache, für die ihr gerade dankbar seid. Kann ja auch was ganz Kleines sein irgendwie. Dass ihr eure Kette wiedergefunden habt, die ihr verloren hattet im Urlaub und dachtet, die wäre weg. Nee, ist in irgendeiner Tasche noch aufgetaucht. Das ist auf jeden Fall bei mir. Wenn ihr auch sowas habt, schickt mir das sehr gerne. Einfach per WhatsApp oder Insta. Wir teilen das miteinander am Energy Dankbarkeitsdienstag.
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ihr schon mal in der Situation, dass ihr gemerkt habt, upsi, da hat jetzt der andere oder die andere doch ein bisschen mehr Gefühle für mich entwickelt als geplant. So doll wollte ich das gar nicht. Ich mag dich gern als Freund, aber darüber hinaus, naja. Und dann wird es so ein unangenehmes Drama, dass man das erklären muss. Und dann ist die Situation zwischen beiden irgendwie unangenehm und so. Mhm. Genau darüber singt Ariana Grande den ganzen Song Hate That I Made You Love Me jetzt für euch bei Energy. Immer die besten neuen Hits.

0: Wasserchen holen oder einen Kaffee, wenn es denn unbedingt sein muss. Auf jeden Fall mal kurz alles auslockern und dann ist auch schon gleich Mittagspause. Und vorher machen wir hier natürlich noch die Zähne am Stück voll. Gleich mit Milo in guten 10 Minuten. Jetzt Juste, Jackstyle und Jon und ich bin's, Felina.
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und zu habe ich so den Moment, und das habe ich tatsächlich in meiner Beziehung auch zu einer Regel gemacht, dass wir uns gegenseitig daran erinnern, dass wir uns sagen müssen, jetzt ist der Moment. Ganz genau, jetzt ist der Moment, über den wir vielleicht in 5 Wochen sagen würden, oh, weißt du noch, als wir Urlaub hatten, weißt du noch, als wir da und da auf einem Event waren und es war so schön. Ja, genau dieses Schön ist manchmal ganz genau jetzt. Und daran erinnert auch Milo mit seiner aktuellen Single Forever Young. Jetzt bei Energy immer die besten neuen Hits.

0: menschliche Schlafbeutler ist nämlich wieder da. Yes. Den hat man in Australien seit 25 Jahren nicht mehr gesehen und ist vom Magazin National Geographic auch mal zum süßesten Tier Australiens gewesen.
1: Also das Tier muss so klein sein, dass ich es nicht googeln kann.
2: Westliche Schlafbeutler.
1: Ja, habe ich hier gerade eingegeben. Ja. Beutler.
2: Ja, mach mal.
1: Gibt's nicht.
2: Selbst googeln

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3: In Gladbeck ist ein Familienstreit völlig eskaliert. Ein 43-Jähriger fuhr dabei Freitagabend offenbar absichtlich einen 39-Jährigen an. Der wurde lebensgefährlich verletzt. Die Polizei nahm den Fahrer fest. Jetzt ermittelt die Mordkommission zu den Hintergründen. Ab dem kommenden Monat können Auszubildende in NRW kostenlos den Umgang mit KI trainieren. Das Projekt Azubi Train bietet Online-Angebote und zweitägige Praxislabs für 20 bis 30 Azubis in Betrieben. Die Regionalagentur Münsterland sucht dafür jetzt Unternehmen aus der Region, die solche Workshops anbieten.
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3: Im Studio André Glatzel. Deutschland will bei der Drohnenabwehr besser werden. Dafür ist in Sachsen-Anhalt ein neues Forschungszentrum an den Start gegangen. In Kochstedt soll geforscht und unter realistischen Bedingungen getestet werden. Drohnen werden immer mehr zum Sicherheitsrisiko, etwa für Bundeswehrstandorte, Industrieanlagen oder Flughäfen. Im wohl wegweisenden Meta-Prozess starten heute die Eröffnungsplädoyers vor einem US-Bundesgericht. Mehrere Bundesstaaten machen Instagram und Facebook für psychische Schäden bei Kindern und Jugendlichen verantwortlich. Sie verlangen mehr Schutz und eine Strafzahlung von bis zu 1,2 Billionen Euro. Der Kampf gegen den Waldbrand an der deutsch-belgischen Grenze geht weiter. Die Lage hat sich durch Regen zwar etwas verbessert, der Wind ist allerdings ein Problem. Der soll heute wieder stärker werden und könnte dafür sorgen, dass sich die Flammen ausbreiten. Nicht der FIFA-Präsident muss gehen, sondern einer seiner Kritiker. Der Fußballweltverband hat sich von Betriebsdirektor Lamour getrennt. Der hatte sich öffentlich gegen FIFA-Boss Infantino gestellt und dessen Investorenpläne scharf kritisiert. Die sind inzwischen nach weltweiter Kritik vom Tisch.

0: haben wir mal eine kleine Babypause vom Hochsommer, kommen direkt die ersten Leute und sagen, oh, ich hab so Bock auf Herbst und das bin ich. Ich bin die ersten Leute. Ich hab so Bock auf Herbst. Ich bin so cozy im Herbstmodus. Ja, und Energy war die besten neuen Hits mit mir, Felina und mit Kollege Armani. Und genau dich bringe ich mit dieser Einstellung komplett auf die Palme, habe ich schon gemerkt. Du bist richtig saui.
1: Definitiv. Ich verstehe es nicht, weil der Sommer ist erstmal schon fast vorbei.
0: Ja.
1: Und das ging viel zu schnell.
0: Nein.
1: Also es war gerade, er hat gerade angefangen. Und jetzt ist es schon wieder vorbei. Jetzt wird es wieder kalt. Da hab ich kann nicht mehr. Ich brauche noch ein bisschen Wärme. Noch ein bisschen länger draußen bleiben abends. Und jetzt wird es kalt. Dann müssen wir alle wieder rein in die Bude.
0: Ich finde, du hast wenig Argumente, Armani. Soll ich dir mal was sagen, was vorbei ist mit dem Sommer?
1: Was ist vorbei?
0: Wespen. Keine Wespenstress mehr. Ist super gut zum Beispiel. Dann, du darfst endlich wieder Übergangsjacken anziehen. Du liebst Übergangsjacken. Ich weiß es, weil du geile Jacken hast. Du ziehst die gerne an.
1: Ja, Übergangsjacken sind nicht schlecht.
0: Thema Schwitzen. Auch durch dann. Ja. Erstmal kein Schwitzen mehr.
1: Ah, schwitzen tue ich sowieso. Das tue ich auch im Herbst. Das ist,
0: okay, aber
1: das
0: dann,
1: ändert sich
0: aber,
1: nichts.
0: Aber dann noch ein
1: und dann
0: Argument.
1: Lieber schwitze ich im schönen Wetter als in der Kälte, wo ich mir denke, warum schwitze ich denn jetzt überhaupt?
0: Ja, okay, ein bisschen lass es gelten. Aber pass auf, dann hast du noch im Sommer folgendes Problem. Die Klamotten sind ja alle kürzer. Was passiert also? Du berührst mit deiner nackten Haut in den öffentlichen Verkehrsmitteln ständig irgendwelche Sitze oder Stangen oder so. Finde ich voll eklig. Habe ich doch lieber eine Schicht Klamotte dazwischen. Geht's mir doch viel besser mit.
1: Dann musst du dir wohl ein Tuch mit in die Bahn nehmen.
0: Oh, fang doch jetzt nicht an, mit einem Handtuch mir einen Sitz in der U-Bahn zu reservieren. So geht's schon mal gar nicht aus. Außerdem, ultimatives Totschlagargument, es gibt endlich wieder Pumpkin Spice Latte.
1: Also Pumpkin Spice Latte erinnert mich ans Büro. Ich denke lieber so an einen schönen Sommerdrink.
0: Weil ich dir das beigebracht habe.
1: Ja, aber ich denke lieber an so einen schönen Sommerdrink, da denke ich an Urlaub. Und nicht.
0: Also ich denke, wir müssen das ein für alle Mal entscheiden und das klären wir natürlich auf Insta. In unserer Story dürft ihr mit abstimmen. Seid ihr eher Sommer- oder Herbstkind? Und die Klugen von euch sind natürlich Herbstkind. Ich sag's nur. Ich bin da Partei.
1: So macht man das auf jeden Fall.
0: Genau. Gar nicht,
1: das ist ein bisschen korrupt hier. 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

der ersten Musikvideos, die so richtig abgeliefert haben auf YouTube, ist Matterfix mit Big City Life. Und warum? Weil die noch ganz, ganz, ganz am Anfang da ihr Musikvideo rausgebracht haben. Das waren richtig Pioniere, denn bis dahin sind Musikvideos eher so im Fernsehen gelaufen und gar nicht mal bei YouTube. Das war da nämlich noch sehr, sehr frisch überhaupt erst online, dass man da Sachen hochladen konnte. Und deswegen so erfolgreich geworden auf YouTube. Matterfix, Big City Life, jetzt für euch bei Energy. Big City.

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1: Energy. 13 Uhr, ab mit euch Richtung Mittagspause. Die 10 Hits am Stück, die machen hier zuverlässig dazu weiter. Gleich mit der aktuellen Single von Bruno Mars in guten 10 Minuten. Und jetzt Shakira und Burna Boy. Ich bin Felina. Hi, happy Dienstag.
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Energy-Star Bruno Mars, crazy talentiert, das wissen wir alle. Aber ist euch bewusst, dass der halt auf seinen Alben tatsächlich auch wirklich fast jedes Instrument selber einspielt? Also von Drums über den Bass bis zum Keyboard. Und dann, na klar, singt er ja auch noch selber. Das ist schon echt heftig. On My Soul, jetzt für euch bei Energy, immer die beste.

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7: Nach einem Messerangriff in Duisburg sitzt eine 62-Jährige jetzt in Haft. Ihr wird versuchter Mord vorgeworfen. Die Frau soll ihren Ex-Partner vergangenen Donnerstag im gemeinsamen Haus schwer verletzt haben. Zeugen brachten die Polizei auf ihre Spur. Warum die Frau den Mann angegriffen haben soll, ist noch unklar. In Gelsenkirchen beginnt heute der Bau einer neuen Gesamtschule. Die Schule entsteht auf dem Gelände der früheren Zeche Konsolidation. Geplant sind 6 Züge. Mit dem Neubau setzt die Stadt ihre Schulbauoffensive fort. In den nächsten Jahren steckt die Stadt 76 Millionen Euro in die Modernisierung ihrer Schulen.
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7: Im Studio André Glatzel. Drohnen werden immer mehr zum Sicherheitsrisiko und dagegen will Deutschland sich besser rüsten. In Sachsen-Anhalt ist ein neues Forschungszentrum an den Start gegangen. Am Testflughafen des Deutschen Zentrums für Luft- und Raumfahrt soll zu Abwehrmöglichkeiten geforscht und Technologie unter realistischen Bedingungen erprobt werden. Deutschlands Bauern fahren eine magere Ernte ein. Hitze und Trockenheit sind die Gründe. Beim Getreide rechnet der Bauernverband mit knapp 42 Millionen Tonnen, 7% weniger als

Vorjahr. Auch wegen niedriger Erlöse und höherer Kosten fordern die Bauern Hilfe vom Staat. Die Feuerwehr kämpft weiter gegen den Waldbrand an der deutsch-belgischen Grenze. Die Lage hat sich durch Regen zwar etwas verbessert, problematisch ist aber der Wind. Der soll heute wieder stärker werden und könnte dafür sorgen, dass sich die Flammen ausbreiten. Augen auf beim Online-Kauf. Der Handelsverband warnt vor Shops im Netz, die scheinbar in Deutschland sitzen, hinter denen aber Anbieter aus China stecken. Das Zurückschicken der Ware kann dann sehr teuer werden und viele Käufer behalten sie deshalb. Das ist das Geschäftsmodell vieler Shops, so der HDI. 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

0: Happy Halloween, liebe Freunde!
1: Und hier denke ich gerade so,
0: hat die Frau im Radio jetzt einen kompletten Knacks? Energy ist an bei euch, immer die besten neuen Hits mit mir, Felina. Nee, hat sie nicht. Hat sie wirklich nicht versprochen. Zumindest nicht, was dieses Thema angeht, denn Halloween nehme ich sehr ernst. Das ist eins meiner absoluten Lieblingsfeste im Jahr. Und auf TikTok viral geht dieses Jahr schon wieder der Trend, Summerween zu feiern. Ja, wir feiern Halloween einfach mitten im Sommer schon. Dieser Trend hat sich tatsächlich entwickelt aus einer Zeichentrickserie namens Gravity Falls und da passiert Folgendes.
2: Wait, Summer what?
3: Summerween! The people of this town love Halloween so much, they celebrate it twice a year.
0: Ist das geil? Es geht um eine Stadt, die Halloween so sehr liebt, dass sie es zweimal im Jahr feiern und zwar einmal auch im Sommer. Deren Datum ist immer der 22. Juni. Allerdings, für uns gilt, wir dürfen das jederzeit machen, im Sommer. Und jetzt fragt ihr euch, okay, was ist der Unterschied von Summerween zu Halloween? Naja, ihr müsst zum Beispiel nicht einen Kürbis schnitzen, sondern vielleicht einfach eine Melone. Ja, also auch viel mit den Jahreszeiten arbeiten, was da gerade so ready ist an Obst, Gemüse. Das wird da gerne gesehen. Ihr könnt zum Beispiel runde Eiswürfel machen und da eine Blaubeere drin einfrieren. Dann sieht das im Getränk aus wie gruselige Augen. Ihr könnt ein Picknick machen im Park mit diesem ganzen gruseligen Essen. Aber halt irgendwie, ne, weil es noch länger hell draußen ist, das genießen bis in die späten Abendstunden. Oder draußen einen Horrorfilm gucken, ist auch ein Summerween-Ding. Sag ich euch ehrlich, mir zu groß, ich schaffe ich nicht. Aber ich kann auch drin keine Horrorfilme gucken, deswegen bin ich da eh raus. Verkleidet als Poolparty geht auch, wenn ihr wollt. Könnt euch vielleicht einen lustigen kleinen Haarreifen aufsetzen oder so. Klaro. Ich wünsche euch jedenfalls ganz viel Spaß. Experimentiert da mal ein bisschen rum, zweimal im Jahr Halloween feiern. Ist mir persönlich noch nicht genug, aber ich arbeite dran. Als nächstes machen wir Frühlingsbean oder irgendwie so.
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dieser Moment, wenn ihr in einer Beziehung seid, die euch zeigt, ey, so einfach kann es alles sein. So schön kann alles sein. Es muss gar nicht die ganze Zeit so ein krasser Stress sein. Genau das sagt Gracie Abrams über ihre Beziehung zu Schauspieler Paul Mescal. Sie sagt, durch diese Beziehung hat sie wie einen Spiegel vorgehalten bekommen, dass es alles auch anders laufen kann. So nämlich wie mit Paul. So, und Gracie Abrams, die gibt's jetzt hier für euch mit Hit the Wall bei Energy. Immer die besten neuen Hits.

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1: Uhr. Gleich habe ich hier für euch die aktuelle Single von Junat Ass. Und zwar in weniger als einer Viertelstunde. Und jetzt Teddy Swims, Mr. Know-It-All. Ich bin Felina. Hi, toll,

Die Kehrseite der Medaille, das klingt immer alles so bedrohlich, ne? Dieses Sprichwort, da denkt man immer, boah, was steht da? Keine Schlimmste auf der Welt hinten auf der Medaille draufstehen, will ich gar nicht umdrehen. Wenn man das auf Englisch sagt, heißt es Flipside und da denke ich so, das klingt für mich nach neuen Möglichkeiten. Da habe ich doch mal Bock hinzugucken. Also, vielleicht ist die andere Seite der Medaille gar nicht immer die böse Kehrseite, sondern auch mal die Flipside. Guckt euch die gerne mal an. Judith Assam haben auf jeden Fall einen Song drüber gemacht. Jetzt für euch bei Energy immer die Best.

0: Und da gibt's mal wieder gute Nachrichten in Sachen Tiere. Der westliche Schlafbeutler ist nämlich wieder da.
1: Yes.
0: Den hat man in Australien seit 25 Jahren nicht mehr gesehen und ist vom Magazin National Geographic auch mal zum süßesten Tier Australiens gewesen.
1: Also das Tier muss so klein sein, dass ich es nicht googeln kann.
2: Westliche Schlafbeutler.
1: Ja, habe ich hier gerade eingegeben.
2: Ja.
1: Beutler.
2: Ja, mach mal.
1: Gibt's nicht.
2: Selbst Google denkt

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1: Im Hürtgenwald entspannt sich die Lage nach dem großen Waldbrand weiter. Die Feuerwehr ist weiter vor Ort, um etwa auftretende Glutnester schnell zu löschen. Die Zahl der Einsatzkräfte wurde aber inzwischen deutlich verringert. Außerdem übernimmt die Gemeinde Hürtgenwald die Einsatzkoordination. Bislang war der Kreis Düren verantwortlich. In Hagen ist ein 54-Jähriger tot in einer Wohnung gefunden worden. Anwohner hatten in der Nacht wegen Hilferufen die Polizei alarmiert. Tatverdächtig ist ein 48-Jähriger, der noch vor Ort angetroffen und festgenommen wurde. Die Hintergründe der Tat sind noch unklar. Eine Mordkommission hat die Ermittlungen aufgenommen.
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1: Im Studio Gisa Weber. Deutschland will bei der Drohnenabwehr besser werden. Dafür ist in Sachsen-Anhalt ein neues Forschungszentrum an den Start gegangen. In Kochstedt soll geforscht und unter realistischen Bedingungen getestet werden. Drohnen werden immer mehr zum Sicherheitsrisiko, etwa für Bundeswehrstandorte, Industrieanlagen oder Flughäfen. Deutschlands Bauern fahren eine magere Ernte ein. Hitze und Trockenheit sind die Gründe. Beim Getreide rechnet der Bauernverband mit knapp 42 Millionen Tonnen, 7% weniger als im Vorjahr. Auch wegen niedriger Erlöse und hoher Kosten fordern die Bauern Hilfe vom Staat. Mit dem Wohnungsbau in Deutschland geht es bergauf. Im ersten Halbjahr wurden rund 126.000 Baugenehmigungen erteilt, so das Statistische Bundesamt. Das sind 15% mehr als vor einem Jahr und der stärkste Anstieg von Baugenehmigungen seit 2016. Im Waldbrandgebiet an der deutsch-belgischen Grenze gibt es noch keine Entwarnung. Die Lage hat sich zwar verbessert, es wird aber erwartet, dass der Wind stärker wird. Das könnte dafür sorgen, dass sich die Flammen ausbreiten. Gleichzeitig soll es aber auch wieder regnen.
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0: So, jetzt machen wir was für eure mentale Gesundheit. Und es geht ganz leicht. Ihr braucht einfach nur gerade zuhören und dann mal in euch reinfühlen. Ganz schöne Sache. Am Energy-Dankbarkeitsdienstag erzählen wir uns nämlich immer gegenseitig, für welche Sachen wir gerade dankbar sind in unserem eigenen Leben. Können so Kleinigkeiten sein. Und falls euch da gerade nichts einfällt, ist ja voll gut, dass wir es alle machen. Denn manche von euch schicken Nachrichten. Und bei denen können wir quasi einfach abgucken. Vielleicht habt ihr sowas auch bei euch im Leben. Für mich ist es, dass ich gerade aus dem Urlaub zurück bin und irgendwie, ich genieße das voll, wieder einen Alltag zu haben. So alle meine Dinge sind zu Hause da, wo ich sie gewohnt bin. Also ich mache einen Schrank auf und da finde ich meine Sachen. Ist ja im Urlaub halt nicht so. Ich liebe das ganz doll. Aber das ist ein sehr, sehr privates Ding. Vielleicht habt ihr auch so Themen. Was lässt euch gerade dankbar fühlen?
1: Ich bin dankbar dafür, dass es jetzt nicht mehr so heiß ist und hoffentlich die ganz heißen Sommertage vorbei sind.
0: Ja,
1: und
0: ja,
1: man
0: ja.
1: Vor allem nachts wieder entspannter schlafen kann.
0: Absolut. Und ich glaube, alle Menschen, die in einer Dachgeschosswohnung wohnen, die können richtig beipflichten. Dann gibt's das hier noch.
2: Ich bin dankbar für eine 16-jährige Freundschaft aus Kindheitstagen.
0: Das ist wirklich krass, weil überlegt mal, was für eine andere Person ihr vor 16 Jahren noch wart und dass ihr euch dann mit der Person immer noch versteht. Toll! Lange Freundschaften, lieben wir. Was gibt's noch?
3: Ich habe ultra das geile Rezept ausprobiert. Das ist so Blätterteig, einfach mit so Zwiebeln, bisschen Mozzarella, darunter Pesto. Und dafür bin ich heute dankbar, weil es sieht ultra geil aus. Es war ultra lecker. Bisschen Tomaten noch oben drauf. Das im Backofen für 20 Minuten und es hat heute meinen Tag gemacht.
0: Klingt saulecker und vor allem auch gar nicht mal so kompliziert. Also könnt ihr ja vielleicht für euch heute Abend auch nachmachen zum Abendbrot. Lasst es euch schmecken und schickt mir die Dinge, für die ihr dankbar seid, immer gerne per WhatsApp oder auch bei Insta.
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Song klingt einfach so krass nach Happy End. Ihr hört Energy mit No No No und Pumpin' Blood. Und da gibt's ja diese eine ganz, ganz, ganz berühmte Five-Melodie, die auf der einen Seite erstmal halt klingt wie das Happy End von einem lustigen kleinen Film, den ihr auf den Sonntagnachmittag im Fernsehen geglotzt habt. Aber eben auch eine ganz besondere Geschichte dahinter ist nämlich den Produzenten so währenddessen eingefallen. War so, ah, das ist eine coole Melodie, ich pfeife die mal erstmal ein, finde ich später einen Text für. Und dann hat ihnen das aber so gut gefallen, dass sie einfach genau das Pfeifen drin gelassen haben. Pumpin' Blood, jetzt für euch bei Energy. Hey, oh.

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1: Wir starten rein in den Nachmittag. Hallöchen, ich bin's Vivi und gleich geht's hier um die Kunst des Loslassens. The Art of Letting Go von Austies hört ihr nämlich in 10 Minütchen. Und jetzt geht's hier weiter mit One Republic.

Kennt ihr diese eine Person oder vielleicht seid ihr ja sogar selbst, die alles selber machen muss, weil sie sonst denkt, sonst wird's nicht richtig? Diese Person bin zum einen ich und zum anderen auch Sängerin Austies. Die spielt sogar die Instrumente selbst ein, wenn sie einen neuen Song hat. Und singen tut sie natürlich auch selber. The Art of Letting Go. Hört ihr jetzt immer die besten neuen Hits auf Energy.

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6: Ein umgekippter Schwertransporter mit einem großen Kran sorgt auf der A2 in NRW für massive Behinderung. Laut Polizei war in der Nacht ein Reifen geplatzt und der Transporter auf die Mittelschutzplanke

0: gekippt. Zwei Menschen wurden dabei leicht verletzt. Die Autobahn ist zwischen Carmenberg-Carmen und Lünen-Süd wohl noch bis zum späten Abend gesperrt. Die Bundespolizei hat am Flughafen Köln-Bonn einen mutmaßlichen Straftäter gestoppt. Der 31-Jährige wurde wegen Totschlags per Haftbefehl gesucht. Um welchen Fall es sich konkret handelt, wurde nicht mitgeteilt. Der Mann mit türkischer Staatsangehörigkeit war auf dem Weg nach Istanbul. Er wurde an die Justiz übergeben und sitzt jetzt in U-Haft.
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0: Im Studio Gisa Weber. Drohnen werden immer mehr zum Sicherheitsrisiko und dagegen will Deutschland sich besser rüsten. In Sachsen-Anhalt ist ein neues Forschungszentrum an den Start gegangen. Am Testflughafen des Deutschen Zentrums für Luft- und Raumfahrt soll zu Abwehrmöglichkeiten geforscht und Technologie unter realistischen Bedingungen erprobt werden. Die Ernte in Deutschland fällt in diesem Jahr mau aus. Der Bauernverband rechnet beim wichtigen Getreide mit einem Ertrag von knapp 42 Millionen Tonnen. 7% weniger als im Vorjahr. Angesichts der Ernte, niedriger Erlöse und hoher Kosten fordert der Bauernverband Hilfe vom Staat. Im wohl wegweisenden Meta-Prozess starten heute die Eröffnungsplädoyers vor einem US-Bundesgericht. Mehrere Bundesstaaten machen Instagram und Facebook für psychische Schäden bei Kindern und Jugendlichen verantwortlich. Sie verlangen mehr Schutz und eine Strafzahlung von bis zu 1,2 Billionen Euro. Die Rückkehr von Niklas Füllkrug zu Werder Bremen ist perfekt. Der 33-jährige Stürmer wird für ein Jahr von West Ham ausgeliehen. Vor 3 Jahren hatte Füllkrug Werder als Bundesliga-Torschützenkönig verlassen. Zuletzt war seine Karriere ins Stocken geraten.
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0: ihr damals in der Schule alle Bücher gelesen, die ihr lesen musstet? Nee, ich auch nicht. Energies an, immer die besten neuen Hits mit mir, Vivi. Jetzt gibt es aber eine Lösung, wie es so aussieht, als hättet ihr ein Buch gelesen. Und das finde ich wirklich schon wieder crazy, dass es sowas gibt. Und zwar die Book Handling Agency. Die sitzen in Berlin und da könnt ihr euer ungelesenes Buch hingeben. Und dann machen die da so Eselsohren rein, die knicken das, die machen Kaffeeflecken rein, damit halt es so aussieht, als hättet ihr dieses Buch gelesen. Und dann könnt ihr so richtig schön performativ in die U-Bahn steigen und sagen so, haha, guck mal hier, Faust 2 habe ich natürlich gelesen. Sieht man doch an meinem Buch. So lustig. Und ich habe jetzt mal geguckt, welche Dinge generell einfach besser aussehen, wenn sie gebraucht sind. Zum Beispiel, großes Ding damals gewesen, Chucks. Wenn du dir weiße Chucks geholt hast und die ganz neu aussahen, war es denn nicht cool. Die müssen erstmal ein bisschen eingelaufen sein, ein bisschen dreckig sein. Dann dasselbe auch mit Lederjacken, beziehungsweise alles, was so mit Leder zu tun hat, auch Ledersessel. Und Hot Take, auch eine Gitarre. Klar, da muss man doch sehen, der hat schon einige Male am Lagerfeuer da geklimpert, ne? Sonst ist es auch nicht so cool. Dinge, die gebraucht besser aussehen. Wenn ihr noch Ideen habt, schickt sie mir gern 030 26 12345.
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1: Gleich geht's hier weiter für euch mit den Backstreet Boys. Ja, die machen immer noch neue Mucke zusammen. Bottle Up gibt's in 10 Minuten. Jetzt erstmal Bibi Rexha und ich bin's, Bibi. Hallöchen.

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1: Seid ihr schon immer in der gleichen Freundesgruppe? Also bei mir auf gar keinen Fall. Meine Freundesgruppen haben über die Zeit echt gewechselt. Dann ist man mit denen noch befreundet, mit dem vielleicht nicht mehr so. Bei den Backstreet Boys ist es so krass. Die sind seit 30 Jahren, also weiß ich jetzt nicht, ob die seit 30 Jahren befreundet sind, ehrlicherweise. Aber sie machen seit 30 Jahren Mucke. Und jetzt hört ihr hier ihren ganz neuen Song Bottle Up auf Energy. Immer die besten.

0: Und da gibt es mal wieder gute Nachrichten in Sachen Tiere. Der westliche Schlafbeutler ist nämlich wieder da.
1: Yes.
0: Den hat man in Australien seit 25 Jahren nicht mehr gesehen und ist vom Magazin National Geographic auch mal zum süßesten Tier Australiens gewählt.
2: Also das Tier muss so klein sein, dass ich es nicht googeln kann.
1: Westliche Schlafbeutler.
2: Ja, habe ich hier gerade eingegeben.
1: Ja.
2: Beutler.
1: Ja, mach mal.
2: Gibt's nicht.
1: Selbst

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7: In Bonn-Kessenich ist ein Familienstreit eskaliert. Ein 25-Jähriger soll in der Nacht seine Schwester mit einer Stichwaffe angegriffen haben. Als ein Mitbewohner dazwischen ging, konnte sich die Frau durch das Fenster retten. Die 27-Jährige kam schwer verletzt auf die Intensivstation. Der verdächtige Bruder wurde festgenommen. Im Hürtgenwald entspannt sich die Lage nach dem großen Waldbrand weiter. Die Feuerwehr ist weiter vor Ort, um etwa auftretende Glutnester schnell zu löschen. Die Zahl der Einsatzkräfte wurde aber inzwischen deutlich verringert. Außerdem übernimmt die Gemeinde Hürtgenwald die Einsatzkoordination. Bislang war der Kreis Düren verantwortlich.
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7: Im Studio Gisa Weber. Deutschland will bei der Drohnenabwehr besser werden. Dafür ist in Sachsen-Anhalt ein neues Forschungszentrum an den Start gegangen. In Kochstedt soll geforscht und unter realistischen Bedingungen getestet werden. Drohnen werden immer mehr zum Sicherheitsrisiko, etwa für Bundeswehrstandorte, Industrieanlagen oder Flughäfen. Beim Wohnungsbau in Deutschland geht es wieder aufwärts. Im ersten Halbjahr wurden rund 126.000 Wohnungen genehmigt, so das Statistische Bundesamt. Das sind 15% mehr als im Vorjahreszeitraum und der kräftigste Anstieg von Baugenehmigungen seit 10 Jahren. Gaskunden müssen sich auf höhere Rechnungen einstellen. Netzagenturchef Müller begründet das mit der Sperrung der Straße von Hormus. Genug Gas sei zwar da, durch den Iran-Krieg aber teurer geworden, sagte RT Online. Aber die Preise seien aktuell bei weitem nicht so hoch wie 2022 nach dem Beginn des Ukraine-Kriegs. Nicht der FIFA-Präsident muss gehen, sondern einer seiner Kritiker. Der Fußball-Weltverband hat sich von Betriebsdirektor Lamour getrennt. Der hatte sich öffentlich gegen FIFA-Boss Infantino und dessen Investorenpläne gestellt. Die sind inzwischen nach weltweiter Kritik vom Tisch.
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0: So Leute, gleich ist Feierabend. Würde ich sagen, gehen wir erstmal eine Runde dancen.
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0: Dancen mit Gänsen. Ja Leute, auch wenn Dienstag ist, komm einfach mal so eine kleine Tanzeinlage, meinetwegen auch im Wohnzimmer. Das tut richtig gut, denn Studien beweisen zum Beispiel, dass Menschen, die regelmäßig tanzen, weniger neurotisch sind. Was heißt neurotisch erstmal? Also wenn man oft innere Unruhe hat, oft am Grübeln ist oder auch emotional so ein bisschen labil ist, dann soll Tanzen richtig, richtig dolle helfen. Und dazu habe ich doch die perfekte Mucke für euch am Start. Unseren Stream of the Week, nämlich Energy Dance.

0: Ey, da ist so viel geile Mucke drin. Könnt ihr die ganze Nacht durchtanzen und morgen dann erstmal einen gelben Schein holen. Sagen wir aber nicht Friedrich Merz. 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
1: Radio 17 Uhr haben wir es, Leute, rein mit euch in den Feierabend. Feiern wir gleich mit Oliver Heldens und AEIOU. Jetzt habe ich Tame Impala für euch und ich bin's, Vivi. Schön.

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1: Wenn ihr ein bisschen Englisch könnt und ein bisschen die Vokale, dann könnt ihr diesen Song hier auf jeden Fall mitsingen. Er heißt nämlich A-E-I-O-U, kommt von Oliver Heldens und Cryder the Young Punks. Hört ihr jetzt hier immer die besten neuen Hits für euch auf Energy.

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9: Ein umgekippter Schwertransporter mit einem großen Kran sorgt auf der A2 in NRW für massive Behinderung. Laut Polizei war in der Nacht ein Reifen geplatzt und der Transporter auf die Mittelschutzplanke gekippt. Zwei Menschen wurden dabei leicht verletzt. Die Autobahn ist zwischen Carmenberg-Carmen und Lünen Süd wohl noch bis zum späten Abend gesperrt. Die Bundespolizei hat am Flughafen Köln-Bonn einen mutmaßlichen Straftäter gestoppt. Der 31-Jährige wurde wegen Totschlags per Haftbefehl gesucht. Um welchen Fall es sich konkret handelt, wurde nicht mitgeteilt. Der Mann mit türkischer Staatsangehörigkeit war auf dem Weg nach Istanbul. Er wurde an die Justiz übergeben und sitzt jetzt in U-Haft.
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9: Im Studio Gisa Weber. Drohnen werden immer mehr zum Sicherheitsrisiko und dagegen will Deutschland sich besser rüsten. In Sachsen-Anhalt ist ein neues Forschungszentrum an den Start gegangen. Am Testflughafen des Deutschen Zentrums für Luft- und Raumfahrt soll zu Abwehrmöglichkeiten geforscht und Technologie unter realistischen Bedingungen erprobt werden.

Deutschlands Bauern fahren eine magere Ernte ein. Hitze und Trockenheit sind die Gründe. Beim Getreide rechnet der Bauernverband mit knapp 42 Millionen Tonnen, 7% weniger als im Vorjahr. Auch wegen niedriger Erlöse und hoher Kosten fordern die Bauern Hilfe vom Staat. Gasverbraucher sollten sich auf steigende Rechnungen einstellen. Als Grund nannte Netzagenturchef Müller bei T-Online die Sperrung der Straße von Hormus. Trotz Iran-Kriegs sei genug Gas verfügbar, allerdings zu höheren Preisen. Aktuell sind die Gasspeicher in Deutschland zur Hälfte gefüllt. Im möglicherweise wegweisenden Prozess gegen Meta beginnen heute die Eröffnungsplädoyers. Mehrere US-Bundesstaaten werfen dem Konzern vor, Minderjährige mit Instagram und Facebook abhängig zu machen. Sie fordern Einschränkungen bei den Funktionen, wie dem Endlos-Scrollen und eine hohe Strafzahlung. 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

0: Heute könnt ihr gerne mal so ein kleines Dankeschön rausschicken an eure FreundInnen, denn die halten euch nämlich gesund. Energies an, immer die besten neuen Hits mit mir, Vivi. Es gibt jetzt eine neue Studie, die in 22 Ländern durchgeführt wurde und die hat gezeigt, was wir uns wahrscheinlich eh schon so ein bisschen dachten. Menschen, die zufriedener mit Freundschaften und Beziehungen sind, denen geht es körperlich und seelisch besser. Plus, wer viele Freunde hat, der bleibt auch lange gesund. Jetzt habe ich gedacht, was sind dann viele Freunde? Habe ich nachgeguckt. Man sollte 3 bis 5 enge Freunde haben, 15 gute Freunde, 50 Freunde/Bekannte, da wird es schon schwierig, und 150 Kontakte insgesamt. Ey, und wenn ihr euch da jetzt so ein bisschen reinstresst, so wie ich das gerade auch tue, da gibt es ja zum Glück auch noch so Apps wie Bumble Friends.
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1: Ariana Grande macht zwar jetzt eine Pause, aber natürlich nicht hier bei uns auf Energy. Ihr hört gleich ihren Song Hate That I Made You Love Me. Jetzt geht's weiter mit Kygo und ich bin's, Vivi. Schönen Dienstagabend euch.

Energy Star Ariana Grande ist ein absolutes Gesangsausnahmetalent. Einfach nur mal kurz als Beispiel, sie kann 4 Oktaven singen. Also jemand, der halt nicht singen kann, so eine ungeübte Stimme, die kann 1,5 oder 2 maximal. Und sie beherrscht auch Töne der sogenannten Pfeifregisterlage, was sonst auch maximal noch Mariah Carey kann. Also diese super hohen Töne, die sich auch so ein bisschen dann anhören wie eine Hundepfeife. Das hat sie alles drauf. Jetzt hört ihr hier ihren neuesten Song, Hate That I Made You Love Me, auf Energy.

0: Und da gibt's mal wieder gute Nachrichten in Sachen Tiere. Der westliche Schlafbeutler ist nämlich wieder da.
1: Yes.
0: Den hat man in Australien seit 25 Jahren nicht mehr gesehen und ist vom Magazin National Geographic auch mal zum süßesten Tier Australiens gewesen.
1: Also das Tier muss so klein sein, dass ich es nicht googeln kann.
2: Westliche Schlafbeutler.
1: Ja, habe ich hier gerade eingegeben. Ja. Beutler.
2: Ja, mach mal.
1: Gibt's nicht.
2: Selbst Google denkt, das ist

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7: Im Hürtgenwald entspannt sich die Lage nach dem großen Waldbrand weiter. Die Feuerwehr ist weiter vor Ort, um etwa auftretende Glutnester schnell zu löschen. Die Zahl der Einsatzkräfte wurde aber inzwischen deutlich verringert. Außerdem übernimmt die Gemeinde Hürtgenwald die Einsatzkoordination. Bislang war der Kreis Düren verantwortlich. In Hagen ist ein 54-Jähriger tot in einer Wohnung gefunden worden. Anwohner hatten in der Nacht wegen Hilferufen die Polizei alarmiert. Tatverdächtig ist ein 48-Jähriger, der noch vor Ort angetroffen und festgenommen wurde. Die Hintergründe der Tat sind noch unklar. Eine Mordkommission hat die Ermittlungen aufgenommen.
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7: Im Studio Gisa Weber. Deutschland will bei der Drohnenabwehr besser werden. Dafür ist in Sachsen-Anhalt ein neues Forschungszentrum an den Start gegangen. In Kochstedt soll geforscht und unter realistischen Bedingungen getestet werden. Drohnen werden immer mehr zum Sicherheitsrisiko, etwa für Bundeswehrstandorte, Industrieanlagen oder Flughäfen. Deutschlands Bauern fahren eine magere Ernte ein. Hitze und Trockenheit sind die Gründe. Beim Getreide rechnet der Bauernverband mit knapp 42 Millionen Tonnen, 7% weniger als im Vorjahr. Auch wegen niedriger Erlöse und hoher Kosten fordern die Bauern Hilfe vom Staat. Mit dem Wohnungsbau in Deutschland geht es bergauf. Im ersten Halbjahr wurden rund 126.000 Baugenehmigungen erteilt, so das Statistische Bundesamt. Das sind 15% mehr als vor einem Jahr und der stärkste Anstieg von Baugenehmigungen seit 2016. Jugendliche bekommen bei ChatGPT künftig automatisch stärkere Schutzfunktionen. Neu sind häufigere Pausenhinweise und ein Lernmodus mit leitenden Fragen statt mit direkt fertigen Antworten. Das US-Unternehmen OpenAI reagiert damit auf öffentliche Kritik und Klagen.

0: Ihr hört Energy mit mir, Vivi. Und kennt ihr eigentlich schon PHS? Ja, nicht PMS, sondern PHS, das Post-Holiday-Syndrome. Das ist der Moment, wenn ihr aus dem Urlaub zurückkommt und statt Erholung fühlt ihr nur Erschöpfung. Direkt am ersten Arbeitstag, der ganze Urlaub schon wieder weg. Darüber sprechen wir jetzt mit Dr. Volker Busch. Und zwar ist er Neurowissenschaftler und Autor. Und er erklärt uns, wie können wir denn PHS, also das Post-Holiday-Syndrome, verhindern.
1: Bevor man arbeitet, 1-2 Tage zu Hause noch so langsam in seinen ursprünglichen Rhythmus wieder eingerufen, das hilft wirklich sehr. Und der erste Tag der Arbeit sollte nicht der absolut härteste sein. Es ist gut, wenn man das Gehirn so ganz langsam daran gewöhnt, dass es jetzt wieder etwas leisten muss.
0: So, also am besten nicht irgendwie Sonntagabend aus Malle landen und dann Montag früh am offenen Herzen moderieren, sage ich schon, operieren. Alles schön tranquilo, Leute.
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1: Es ist 19 Uhr. Wir verbringen noch ein gutes Stündchen zusammen und das machen wir natürlich mit feinster Musik. Gleich zum Beispiel Milo am Start mit Forever Young und weiter geht's mit ein bisschen Motivation. Shakira zusammen mit Burna Boy hört ihr hier mit Die Die.
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mit Forever Young ist Alphaville in den 80ern weltberühmt geworden. Und genau diese Originalmelodie hat sich jetzt Milo geschnappt. Nicht einfach so, der hat tatsächlich mit Frontmann Marian Gold gesprochen, persönlich. Und hat gefragt und hat gesagt, na klar, Bro, nimm gerne die Melodie für deinen neuen Song. Forever Young von Milo hört ihr jetzt immer die besten neuen Hits auf Energy.

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4: Die Bundespolizei hat am Flughafen Köln-Bonn einen mutmaßlichen Straftäter gestoppt. Der 31-Jährige wurde wegen Totschlags per Haftbefehl gesucht. Um welchen Fall es sich konkret handelt, wurde nicht mitgeteilt. Der Mann mit türkischer Staatsangehörigkeit war auf dem Weg nach Istanbul. Er wurde an die Justiz übergeben und sitzt jetzt in U-Haft. In Bonn-Kessenich ist ein Familienstreit eskaliert. Ein 25-Jähriger soll in der Nacht seine Schwester mit einer Stichwaffe angegriffen haben. Als ein Mitbewohner dazwischen ging, konnte sich die Frau durch das Fenster retten. Die 27-Jährige kam schwer verletzt auf die Intensivstation. Der verdächtige Bruder wurde festgenommen.
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4: Im Studio Gisa Weber. Drohnen werden immer mehr zum Sicherheitsrisiko und dagegen will Deutschland sich besser rüsten. In Sachsen-Anhalt ist ein neues Forschungszentrum an den Start gegangen. Am Testflughafen des Deutschen Zentrums für Luft- und Raumfahrt soll zu Abwehrmöglichkeiten geforscht und Technologie unter realistischen Bedingungen erprobt werden. Die Ernte in Deutschland fällt in diesem Jahr mau aus. Der Bauernverband rechnet beim wichtigen Getreide mit einem Ertrag von knapp 42 Millionen Tonnen. 7% weniger als im Vorjahr. Angesichts der Ernte, niedriger Erlöse und hoher Kosten fordert der Bauernverband Hilfe vom Staat. Gaskunden müssen sich auf höhere Rechnungen einstellen. Netzagenturchef Müller begründet das mit der Sperrung der Straße von Hormus. Genug Gas sei zwar da, durch den Iran-Krieg aber teurer geworden, sagte RT Online. Aber die Preise seien aktuell bei weitem nicht so hoch wie 2022 nach dem Beginn des Ukraine-Kriegs. Die Rückkehr von Niklas Füllkrug zu Werder Bremen ist perfekt. Der 33-jährige Stürmer wird für ein Jahr von West Ham ausgeliehen. Vor 3 Jahren hatte Füllkrug Werder als Bundesliga-Torschützenkönig verlassen. Zuletzt war seine Karriere ins Stocken geraten.

0: ihr damals in der Schule alle Bücher gelesen, die ihr lesen musstet? Nee, ich auch nicht. Energies an, immer die besten neuen Hits mit mir, Vivi. Jetzt gibt es aber eine Lösung, wie es so aussieht, als hättet ihr ein Buch gelesen. Und das finde ich wirklich schon wieder crazy, dass es sowas gibt. Und zwar die Book Handling Agency. Die sitzen in Berlin und da könnt ihr euer ungelesenes Buch hingeben. Und dann machen die da so Eselsohren rein, die knicken das, die machen Kaffeeflecken rein, damit halt es so aussieht, als hättet ihr dieses Buch gelesen. Und dann könnt ihr so richtig schön performativ in die U-Bahn steigen und sagen so, haha, guck mal hier, Faust 2 habe ich natürlich gelesen. Sieht man doch an meinem Buch. So lustig. Und ich habe jetzt mal geguckt, welche Dinge generell einfach besser aussehen, wenn sie gebraucht sind. Zum Beispiel, großes Ding damals gewesen, Chucks. Wenn du dir weiße Chucks geholt hast und die ganz neu aussahen, warst du nicht cool. Die müssen erstmal ein bisschen eingelaufen sein, ein bisschen dreckig sein. Dann dasselbe auch mit Lederjacken, beziehungsweise alles, was so mit Leder zu tun hat, auch Ledersessel. Und Hot Take auch eine Gitarre. Klar, da muss man doch sehen, der hat schon einige Male am Lagerfeuer da geklimpert, ne? Sonst ist es auch nicht so cool. Dinge, die gebraucht besser aussehen. Wenn ihr noch Ideen habt, schickt sie mir gern 030 26 12345.
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Um 20 Uhr an diesem Dienstag, vor fast exakt 30 Jahren, wurde Tupac Shakur, der legendäre Rapper in Las Vegas, nach einem Kampf von Mike Tyson erschossen in seinem Auto. Theorien gab es viele, wie er zu Tode kam. Jetzt aber, 30 Jahre später, gibt es zum ersten Mal einen Prozess. Alles dazu gleich vorher noch Alex Warren mit immer den besten neuen Hits.

30 Jahre nach dem Mord am legendären Tupac Shakur in Las Vegas könnte die Wahrheit jetzt doch noch ans Licht kommen. Energy ist an bei euch an diesem Dienstag. Schön, dass ihr mit dabei seid. Kiffy D muss sich in Nevada verantworten. Er ist der letzte verbliebene Lebende, der damals in dem Tatfahrzeug saß. Und das Krasse ist, dass er da jetzt auf der Anklagebank sitzt, das hat er sich auch selbst zuzuschreiben, weil er in den letzten 18 Jahren in verschiedensten Interviews und auch in seiner Autobiografie eben von jener Tatnacht erzählt hat. Und irgendwann konnte die Staatsanwaltschaft auch nicht mehr hinsehen oder nicht mehr hinsehen und hat dann ermittelt. Und die Verteidigung von Kiffy D, die hat gestern im Eröffnungsstatement gesagt, Freunde, ne? Kiffy D ist Gangster-Rapper, der gehört zur Kunstform, dass man übertreibt. Er war doch da wirklich gar nicht dabei in Las Vegas. Allerdings hat auch, und das finde ich ultra interessant, ein Polizist, der mittlerweile schon im Ruhestand ist, gesagt, ey, 2008 hat mir das Kiffy D selbst erzählt, dass er da im Auto saß und die Waffe, mit der Tupac geschossen wurde, gekauft hat. Also es ist wirklich ein ultra spannender Prozess, 30 Jahre nach dem Mord. Kiffy D ist mittlerweile 63 Jahre alt und für ihn geht es um richtig viel, denn in Nevada, da gilt noch die Todesstrafe. Wir behalten das natürlich für euch im Auge, es wäre wirklich krass, wenn 30 Jahre nach dem Ableben Tupacs der Mord doch noch aufgeklärt werden könnte. Vor allen Dingen, weil Tupac ja wirklich auch immer noch, ne, einer der Gründungsväter von Hip-Hop ist, in ganz vielen Referenzen stattfindet. Es sind so viele Theorien um dieses Ableben von Tupac gesponnen worden, sodass mit des Rätsels Lösung eh keiner mehr gerechnet hätte. Wir bleiben da für euch dran. 30 Jahre nach dem Tod von Tupac Shakur wird jetzt in Nevada der Prozess geführt.

Bruno Mars hören wir jetzt hier bei Energy, bei dem ich wirklich Abbitte leisten muss. Vor anderthalb Jahren dachte ich, mein Gott, was ist aus Bruno Mars geworden? Man hört kaum noch Musik von ihm. Es gibt nur noch Nachrichten in den boulevardesken Medien, dass er viele Schulden hat bei Casinos, weil er so gerne pokert und sich eben auch verpokert. Aber dann zack, wie Phönix aus der Asche im letzten Jahr, Apathet im Überhit. Außerdem neues Album veröffentlicht, jetzt auf Welttournee. Es läuft im Hause Mars. On My Soul heißt ein aktueller Song, hören wir jetzt immer die besten neuen Hits.

0: Immer die besten neuen Hits hört euch hier bei Energy. Gleich mit Topic, außerdem Tiffany Harris und Olivia Rodrigo. Macht den Anfang.
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0: dem Ende so einer ewig langen Durststrecke, konnte er gestern endlich wieder meinen Sieg verbuchen und hat deshalb noch größeres Selbstvertrauen, noch längere Beine als sonst. Er tänzelt die Schautreppe runter mit eingeöltem Oberkörper und einer Chippendale-Hose, die trotzdem durchsichtig ist. Mein lieber Kollege Armani.
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0: Armani, grüße dich.
2: Servus.
0: Pass auf, mein Lieber, die Aussage, die ich heute für dich dabei habe, ist folgende. Regenwürmer überleben, wenn man sie zerteilt. Fakt oder Fake?
2: Also ganz unstolz, mein 6-jähriges Ich hat das getestet.
0: Und?
2: Und sie überleben, also früher hatten wir den Mythos, dass beide Seiten überleben und beide Seiten weiterkriechen, das stimmt nicht.
0: Auch so dämlich, als würde dann der anderen Hälfte so ein Hirn auf einmal wachsen, ne? Mit Abtrennen der Mitte und
2: ja,
0: dann
2: das
0: sind zwei.
2: Ist ein schöner Mythos, ja. Ist Quatsch.
0: Also, Regenwürmer überleben, wenn man sie zerteilt, ist ein
3: Fake.
0: Zumindest kann man das pauschal nicht sagen. Manche Würmer, den wachsen Segmente nach, können dann aber trotzdem sterben nach einer gewissen Zeit an den Verletzungen und andere sterben sofort.
2: Ja, also, was zählt es? Ich hatte wieder recht. 2 in Folge.
0: Ja.
2: Also ich sage, das ist meine Zeit. So,
0: ich muss morgen mal wieder ein bisschen was Schwereres raussuchen. Armani, aber bis
2: jetzt
0: dahin.
2: Jetzt liegt es an der Schwierigkeit.
0: Liebe und genieße den Moment, mein Lieber.
2: Bade mich da drin.

0: besten neuen Hits hört euch hier bei Energy gleich mit You Not Us für euch, außerdem Harrison und Benson Boone macht den Anfang.
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Tobi und Gregor hören wir jetzt hier bei Energy. Zwei beste Freunde, die gemeinsam Musik machen und die Welt bereisen. So zumindest, so ungefähr steht es in deren Insta-Bio. Er kennt sie besser als You und Not Us. Wirklich seit fast 10 Jahren so derartig erfolgreich. Jetzt gemeinsam mit Daddy DJ und Flipside haben wir immer die besten neuen Hits.

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1: Wer viele Freunde hat, der hat ein gesünderes und längeres Leben. Jetzt gibt's offiziell Zahlen zu diesem Gefühl, das wir eh schon hatten. Die Studie, die zitiere ich euch gleich. Vor uns aber noch One Republic mit immer den besten neuen Hits.

Ein Freund, ein guter Freund. Das ist das Größte, was es gibt auf dieser Welt. Energy ist an bei euch an diesem Dienstagabend. Ich bin Julian. Ist so ein Spruch von mir, ne? Da hat sich jetzt wissenschaftlich bestätigt, denn ganz offiziell Menschen, die zufriedener mit Freundschaften und Beziehungen sind, denen geht es körperlich und seelisch besser. Das heißt, wer viel Freunde hat, der bleibt auch länger gesund. Und dass Freundschaften uns gut tun, das ist ja eh ein Gefühl, ne? Soziale Kontakte, der Mensch ist ein Rudeltier, das ist eh immer so die allgemeine Meinung gewesen. Aber jetzt gibt's eine ganz groß angelegte Studie, die das jetzt zum ersten Mal nachweist mit Daten aus 22 Ländern. Die

Hostis hören wir jetzt hier bei Energy, die Isländerin, die ja seit 10 Jahren mittlerweile schon in Berlin lebt, gerade hochschwanger ist, ihr erstes Kind erwartet und einfach eine aufregende Zeit erlebt. The Art of Letting Go, Hostis mit immer den besten neuen Hits hier bei Energy.

0: Immer die besten neuen Hits hört euch hier bei Energy gleich mit Tyler für euch. Außerdem Ray und Paul Monkey macht den Anfang.
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0: Energy ist an bei euch in diesem Feierabend. 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

0: Immer die besten neuen Hits hört euch hier bei Energy und gleich hören wir sie buchstäblich, denn zum allerersten Mal darf ich euch präsentieren den neuen Song von The Script. Außerdem Olivia Dean und Kamrat macht den Anfang.
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0: Es ist 5 vor 22 Uhr hier bei Energy und das Wachbleiben. Es hat sich gelohnt, denn wir hören jetzt zum allerersten Mal hier bei mir in der Sendung und ich freue mich sehr, dass ich ihn vorstellen darf. Den ganz neuen Song von The Script, legendäre Band, vor allen Dingen auch viel mit Will.i.am gemeinsam gearbeitet, Hall of Fame, derartig großer Song. Haben jetzt aber was Neues am Start, auch ohne Will.i.am. Grow Old with Grace. Etwas, was Thomas Gottschalk nie so ganz hinbekommen hat. Aber The Script dafür umso mehr. Immer die besten neuen Hits.
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um 22 Uhr an diesem Dienstag. Wenn ihr euch nach dem Urlaub erschöpfter fühlt als vor dem Urlaub, dann leidet ihr unter anderem an PHS, Post-Holiday-Syndrom. Wie ist das zu vermeiden gilt, das erklärt uns gleich Verhaltensforscher Professor Dr. Busch. Darauf freue ich mich sehr auf dieses Gespräch. Vorher noch Thunder Lights Off, Chastain mit immer den besten neuen Hits.

0: Also Dienstagabend hier bei Energy, der zweite Tag nach dem Urlaub, er ist hinter euch gebracht und ihr fühlt euch aber jetzt schon deutlich gestresster als vor dem Urlaub. Dann habt ihr PHS. Was ist das? Der Moment, wenn ihr aus dem Urlaub zurückkommt und statt Erholung Erschöpfung spürt. Das ist ein anerkanntes Syndrom und Symptom vor allen Dingen, das es zu verhindern gilt. Da haben wir Dr. Volker Busch gefragt. Der ist Neurowissenschaftler und Autor und er sagt, Vorbereitung ist ganz wichtig. Ganz gefährlich ist es, im Urlaub nichts zu machen.
1: Das Gehirn ist gar nicht dafür da, nichts zu tun. Das können viele Menschen gar nicht. Und wenn man sich dazu zwingt, weil man denkt, genau das wäre jetzt wichtig, dann kommen einem erst recht Gedanken oder Sorgen in den Kopf. Und dann ist man von der Entspannung weit entfernt. Also dann empfehle ich lieber, sich die Freizeit auch etwas dichter zu gestalten, dass man rausgeht, etwas tut. Das gleicht einen dann viel, viel besser aus, als nichts zu tun und in Wahrheit dann die ganze Zeit zu grübeln und nachzudenken.
0: Spannend, oder? Zu dieser Idealvorstellung vom Urlaub, 2 Wochen einfach nur am Strand liegen und jeden Tag so ein bisschen früher mit Alkohol anfangen, das ist gar nicht erholsam. So, wie der Wiedereinstieg am besten gelingt, das sagt uns Professor Dr. Busch gleich auch nochmal hier bei mir in der Sendung.

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Peggy Gou haben wir jetzt hier bei Energy, die Südkoreanerin, die ja schon seit langer Zeit in Berlin lebt. Ich glaube seit 2013 sogar schon. Ein riesiger Superstar ist, gerade auch am Wochenende auf dem Sticket aufgelegt hat. Reels, die gerade überall verbreitet werden, weil sie einfach so ein derartiges Gefühl auch für Crowdwork hat, finde ich. Tolle Künstlerin, jetzt mit Woman und immer den besten Neuen.

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0: Vielleicht habt auch ihr ein bisschen PHS, Post-Holiday-Syndrom. Das ist genau der Moment, wenn ihr aus dem Urlaub zurückkommt und statt Erholung Erschöpfung spürt. Energy ist an bei euch an diesem Feierabend, an diesem Dienstag, an dem ich schon vorher mit Dr. Volker Busch gesprochen habe. Er ist Neurowissenschaftler und Autor und sagt uns jetzt, wie wir PHS verhindern können. Also wie wir nach dem Urlaub eben nicht gestresster sind als vor dem Urlaub.
1: Bevor man arbeitet, ein, zwei Tage zu Hause noch so langsam in seinen ursprünglichen Rhythmus wieder eingrooven, das hilft wirklich sehr. Und der erste Tag der Arbeit sollte nicht der absolut härteste sein. Es ist gut, wenn man das Gehirn so ganz langsam daran gewöhnt, dass es jetzt wieder etwas leisten muss.
0: Was ich übrigens auch schon häufiger gemacht habe, bevor ich auch Professor Buschs Tipps gehört habe, legt euch in Urlaub so, dass ihr zum Beispiel am Donnerstag wieder anfangt zu arbeiten. Dann denkt man, okay, na komm, jetzt zwei Tage und dann ist schon wieder Wochenende. Das hilft mir auch wirklich sehr gut und Dr. Busch hat ja gerade dem Gefühl, das ich in mir getragen habe, ja auch gerade Bestätigung geliefert. PHS wusste ich vor dieser Sendung auch nicht, dass es das gibt, das Post-Holiday-Syndrom, erklärt aber, warum ihr euch nach dem Urlaub erschöpfter fühlt als vor dem Urlaub.

0: Immer die besten neuen Hits hier bei Energy. Gleich mit den Backstreet Boys für euch. Außerdem Taylor Swift und Dermot Kennedy. Macht den Anfang.
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Von Taylor Swift, die ja gerade so das Nonplusultra in der Popszene weltweit ist, zu den Backstreet Boys, die genau das eigentlich in den 90er Jahren waren, mit Bottle Up, ein neuer Song von den Backstreet Boys, die gerade so ihren zweiten Frühling erleben, und man gönnt es den Jungs, immer die besten neuen Hits. So.

um 23 Uhr an diesem Dienstag. Lasst uns jetzt die letzte Stunde des Tages noch ganz entspannt gemacht zum Ausklingen. Gleich mit Tam Impala, Dracula und immer den besten neuen Hits.

30 Jahre nach dem Mord am legendären Tupac Shakur in Las Vegas könnte die Wahrheit jetzt doch noch ans Licht kommen. Energy ist an bei euch an diesem Dienstag. Schön, dass ihr mit dabei seid. Kiffy D muss sich in Nevada verantworten. Er ist der letztverbliebene Lebende, der damals in dem Tatfahrzeug saß. Und das Krasse ist, dass er da jetzt auf der Anklagebank sitzt, das hat er sich auch selbst zuzuschreiben, weil er in den letzten 18 Jahren in verschiedensten Interviews und auch in seiner Autobiografie eben von jener Tatnacht erzählt hat. Und irgendwann konnte die Staatsanwaltschaft auch nicht mehr hinsehen oder nicht mehr hinsehen und hat dann ermittelt. Und die Verteidigung von Kiffy D, die hat gestern im Eröffnungsstatement gesagt, Freunde, ne? Kiffy D ist Gangster-Rapper, der gehört zur Kunstform, dass man übertreibt. Er war doch da wirklich gar nicht dabei in Las Vegas. Allerdings hat auch, und das finde ich ultra interessant, ein Polizist, der mittlerweile schon im Ruhestand ist, gesagt, ey, 2008 hat mir das Kiffy D selbst erzählt, dass er da im Auto saß und die Waffe, mit der Tupac geschossen wurde, gekauft hat. Also es ist wirklich ein ultra spannender Prozess, 30 Jahre nach dem Mord. Kiffy D ist mittlerweile 63 Jahre alt und für ihn geht es um richtig viel, denn in Nevada, da gilt noch die Todesstrafe. Wir behalten das natürlich für euch im Auge. Es wäre wirklich krass, wenn 30 Jahre nach dem Ableben Tupacs der Mord doch noch aufgeklärt werden könnte. Vor allen Dingen, weil Tupac ja wirklich auch immer noch, ne, einer der Gründungsväter von Hip-Hop ist, in ganz vielen Referenzen stattfindet. Es sind so viele Theorien um dieses Ableben von Tupac gesponnen worden, sodass mit des Rätsels Lösung eh keiner mehr gerechnet hätte. Wir bleiben da für euch dran. 30 Jahre nach dem Tod von Tupac Shakur wird jetzt in Nevada der Prozess geführt.

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0: Nach dem Ende seiner ewig langen Durststrecke konnte er gestern endlich wieder meinen Sieg verbuchen und hat deshalb noch größeres Selbstvertrauen, noch längere Beine als sonst. Er tänzelt die Schautreppe runter mit eingeöltem Oberkörper und einer Chippendale-Hose, die trotzdem durchsichtig ist. Mein lieber Kollege Armani.
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0: Armani, grüße dich.
2: Servus.
0: Pass auf, mein Lieber, die Aussage, die ich heute für dich dabei habe, ist folgende. Regenwürmer überleben, wenn man sie zerteilt. Fakt oder Fake?
2: Also ganz unstolz, mein 6-jähriges Ich hat das getestet.
0: Und?
2: Und sie überleben, also früher hatten wir den Mythos, dass beide Seiten überleben und beide Seiten weiterkriechen, das stimmt nicht.
0: Auch so dämlich, als würde dann der anderen Hälfte so ein Hirn auf einmal wachsen, ne? Mit Abtrennen der Mitte und ja, dann nee,
2: das
0: sind zwei.
2: Ist ein schöner Mythos, ja, ist Quatsch.
0: Also, Regenwürmer überleben, wenn man sie zerteilt, ist ein...
3: Fake.
0: Zumindest kann man das pauschal nicht sagen. Manche Würmer... den wachsenden Segmente nach, können dann aber trotzdem sterben nach einer gewissen Zeit an den Verletzungen und andere sterben sofort.
2: Ja, also, was zählt es? Ich hatte wieder recht. 2 in Folge. Ja. Ich sage, das ist meine Zeit. So,
0: ich muss morgen mal wieder ein bisschen was Schwereres raussuchen. Armani, aber bis
2: jetzt
0: dahin.
2: Jetzt liegt es an der Schwierigkeit.
0: Liebe und

0: immer die besten neuen Hits. Hört euch hier bei Energy Dienstagnacht, dann war es gleich mit Cat's Eye für euch. Außerdem Harrison und Felix hierhin macht den Anfang.
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Geburtstagsspiel geworden hier bei Energy an diesem Dienstag. So spät, dass ich raus bin für heute. Danke, dass ihr mit dabei wart. Ihr hört mich, wenn ihr wollt, morgen wieder. Ab 20 Uhr bin ich für euch da. Bis dahin, ihr kennt das Spiel. Lasst der Energy einfach durchlaufen. Ihr macht damit nichts falsch. Ich verabschiede mich jetzt mit Cat's Eye, Animal und sage ciao. Ich bin raus. Bis morgen.

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0: Und da gibt's mal wieder gute Nachrichten in Sachen Tiere. Der westliche Schlafbeutler ist nämlich wieder da.
1: Yes.
0: Den hat man in Australien seit 25 Jahren nicht mehr gesehen und ist vom Magazin National Geographic auch mal zum süßesten Tier Australiens gewählt.
1: Also das Tier muss so klein sein, dass ich es nicht googeln kann.
2: Westliche Schlafbeutler.
1: Ja, habe ich hier gerade eingegeben.
2: Ja.
1: Beutler.
2: Ja, mach mal.
1: Gibt's nicht.
2: Selbst